gibt bestimmt auch noch bessere. Man weiß ja nicht.

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zu wenig Sport die letzten 15 Jahre. Rauchen ist kein Sport. Rauchen ist wahrscheinlich nicht mal annähernd so schlecht wie meine Ernährung. Wenn man das Ernährung nennen kann.

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Am Ostufer der Müritz wird es wieder spannend. 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Auch im Sommer 2026 dreht sich im Müritz-Nationalpark alles um neugierige Kinder und Jugendliche. 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Und wer nach so viel Forschergeist noch Lust auf Kreativität hat, kann sich einen Wasserskorpion auf die Hand oder gleich ins Gesicht schminken lassen. 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

0: Nee.
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0: mit Levitz. 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

0: Heute anfangs heiter, teils wolkig und noch vereinzelt noch Schauer. Ab dem Mittag gibt es dann wieder dichtere Bewölkung mit Schauern und Gewittern, zum Teil auch mit ein bisschen Unwetterpotenzial. Die Temperaturen steigen vorher auf 26 bis 29 Grad an, direkt am Bodden dann zwischen 23 und 26 Grad. Abseits der Gewitter weht ein schwacher Wind aus östlichen, später aus unterschiedlichen Richtungen. Die kommende Nacht, da gibt es zunächst noch viele Wolken und bis Mitternacht ziehen dann auch die Schauer und Gewitter Richtung Osten ab. Das allerdings auch mit heftigem Starkregen und lokal auch Unwetterpotenzial. Die zweite Nachthälfte dann mit größeren Auflockerungen und meist niederschlagsfrei. Alles bei tiefsten Temperaturen zwischen 18 und 15 Grad und einem anfangs schwachen Wind aus unterschiedlichen Richtungen. Gegen Morgen wird er dann teils mäßig und dreht auf Richtungen zwischen Nordwest bis West. Morgen dann anfangs wolkig bis stark bewölkt und meist trocken. Ab dem Nachmittag gibt es aber wieder vermehrt Aufheiterungen. Es ist nicht mehr ganz so warm. 22 Grad in der Spitze, 20 bis... Blablabla. Es ist nicht mehr ganz so warm. Die höchsten Temperaturen liegen zwischen 20 und 22 Grad. Das Ganze bei einem mäßigen bis frischen Wind aus Nordwest bis West, Böen inklusive. Die Nacht zum Sonntag ist dann wechselnd bewölkt. Am Bodden kann es noch ein paar Schauer geben. Bei Temperaturen zwischen 16 und 13 Grad weht ein mäßiger bis frischer Wind, der aus westlichen bis nordwestlichen Richtungen kommt. Am Bodden noch ein paar Böen oder stürmische Böen inklusive. Und der Sonntag ist dann wechselnd bewölkt. Zeitweise gibt es Schauer, örtlich auch kurze Gewitter. Bei höchsten Temperaturen zwischen 18 und 21 Grad. Und einem meist mäßigen Wind aus nordwestlichen Richtungen, einzelne Windböen inklusive. Und die Gräserpollen sind mit geringer bis mittlerer Intensität unterwegs und es fliegen dann die ersten Beifußpollen mit geringer Intensität.
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Also mal ganz ehrlich, auch wenn es von Felix Jähn ist, aber jetzt reicht's. Müsst ihr denn alles covern, was nicht bei drei auf den Bäumen ist? Könnt ihr euch gar nichts Eigenes mehr ausdenken?

Vocal leisten, so wie das Teil da eben. Boy, you turn me on. Er hat in den letzten Jahren viel, viel, viel bessere Musik gemacht als das da. So, wir schnippen mit den Fingern und grooven uns durch die Stadt.

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In unserer Diskothek am frühen Morgen ging's los mit einem Mega-Hit aus den 80ern von Johnny Hayes Jazz, Shattered Dreams. Und wir fliegen rüber über den großen Teich jetzt zu den drei Mädels von Exposé. Come go with me.

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2: Auch für wahre Tanzbretter bekannt war Dan Harrow, hier mit seiner Nummer 4 von 1987, Don't Break My Heart.
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Ich glaube, ich hebe mir mal ganz zum Schluss meine Lieblingsstücke auf. So auch dieses Mal. Wonder Cross und Dancing in the Desert ist aus irgendeinem Grunde nie richtig populär geworden, aber in den Diskotheken ist sie gelaufen. Rauf und runter, ganz tolles Stück. Vor allem die Instrumental-Bridge nach 3,5 Minuten mit dem Down, da, down, da, da, da, da, down. Jetzt für euch als Abschluss von unserer Diskothek.

Heute anfangs heiter, teils wolkig und noch vereinzelt noch Schauer. Ab dem Mittag gibt es dann wieder dichtere Bewölkung mit Schauern und Gewittern, zum Teil auch mit ein bisschen Unwetterpotenzial. Die Temperaturen steigen vorher auf 26 bis 29 Grad an, direkt am Bodden dann zwischen 23 und 26 Grad. Abseits der Gewitter weht ein schwacher Wind aus östlichen, später aus unterschiedlichen Richtungen. Die kommende Nacht, da gibt es zunächst noch viele Wolken und bis Mitternacht ziehen dann auch die Schauer und Gewitter Richtung Osten ab. Das allerdings auch mit heftigem Starkregen und lokal auch Unwetterpotenzial. Die zweite Nachthälfte dann mit größeren Auflockerungen und meist niederschlagsfrei. Alles bei tiefsten Temperaturen zwischen 18 und 15 Grad und einem anfangs schwachen Wind aus unterschiedlichen Richtungen. Gegen Morgen wird er dann teils mäßig und dreht auf Richtungen zwischen Nordwest bis West. Morgen dann anfangs wolkig bis stark bewölkt und meist trocken. Ab dem Nachmittag gibt es aber wieder vermehrt Aufheiterungen. Es ist nicht mehr ganz so warm. 22 Grad in der Spitze, 20 bis... Blablabla. Es ist nicht mehr ganz so warm. Die höchsten Temperaturen liegen zwischen 20 und 22 Grad. Das Ganze bei einem mäßigen bis frischen Wind aus Nordwest bis West, Böen inklusive. Die Nacht zum Sonntag ist dann wechselnd bewölkt. Am Bodden kann es noch ein paar Schauer geben. Bei

0: weht ein mäßiger bis frischer Wind, der aus westlichen bis nordwestlichen Richtungen kommt. Am Bodden noch ein paar Böen oder stürmische Böen inklusive. Und der Sonntag ist dann wechselnd bewölkt. Zeitweise gibt es Schauer, örtlich auch kurze Gewitter. Bei höchsten Temperaturen zwischen 18 und 21 Grad und einem meist mäßigen Wind aus nordwestlichen Richtungen. Einzelne Windböen inklusive. Und die Gräserpollen sind mit geringer bis mittlerer Intensität unterwegs und es fliegen dann die ersten Beifußpollen mit geringer Intensität.
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0: Zwei neue Ausstellungen im Dietrich-Bonhoeffer-Klinikum. Mit Arbeiten ihrer Schüler oder Werken von Künstlern hat sie unzählige Ausstellungen organisiert. Ihre eigenen Werke wollte die 2023 verstorbene Kunstpädagogin Angelika Hund, die viele Jahre am Oskar-Picht-Gymnasium in Pasewalk arbeitete, nie in der Öffentlichkeit zeigen. Später hat sie das bereut, sagt zumindest ihr Mann Rüdiger Hund. Er ist froh, dass die Werke seiner Frau in ihrem Sinne nun doch an die Öffentlichkeit kommen. Nun sind die Aquarelle, Pastellarbeiten und Grafiken von Angelika Hund auf Initiative des Künstlers Andreas Homberg, der die beiden Galerien im Dietrich-Bonhoeffer-Klinikum in Neubrandenburg betreut, im Krankenhaus auch zu sehen, und zwar im Haus 1, Ebene 1. Für Rüdiger Hund ist dies auch ein Dank an das Haus, in dem seine Frau in der HNO-Klinik während ihrer Krankheit bis kurz vor ihrem Tod begleitet wurde. Bei aller Tragik war sie sehr zufrieden mit der Betreuung, meint er. Sicherlich hätte es Angelika Hund gefallen, dass zeitgleich mit ihren Arbeiten in der zweiten Galerie im Erdgeschoss zwischen Foyer Haus E und Haus B Werke von Schülern von ihr zu sehen sind. Durch Vermittlung von Eltern, die im Klinikum arbeiten und deren Kinder die Klasse 8c des Neubrandenburger Lessing-Gymnasiums besuchen, kam die Ausstellung Menschen und Zukunft zustande. Die Schüler der Kunstklasse haben die Werke im Rahmen eines Projektes mit dem Neubrandenburger Künstler Paul Radatz gestaltet.

0: Und in der nächsten halben Stunde lassen wir mal den Jens Fischer an die Regler.
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4: Hallo, liebe Kinder. Hier ist wieder einmal euer Opa Sigi aus Burg Stargard. Ich möchte euch heute wieder eine neue Geschichte vom kleinen Rabe Socke vorstellen. Die Geschichten von Rabe Socke hat die Kinderbuchautorin Nele Moos geschrieben. Rabe Socke ist ein kleiner Rabe, der im Wald wohnt und er macht, sagt und fragt alles, was Kinder sich nicht immer trauen. Vielleicht ist er manchmal ein bisschen frech, aber böse ist er nie. Manchmal ist er ein bisschen laut, aber er kann auch ganz leise sein. Also eigentlich ein ganz lieber. Nun aber die neue Geschichte. Alles Urlaub oder Socke will auch verreisen. Es sind Ferien, alle verreisen. Tschüss, ruft die Eule und winkt. Ich schreib euch, verspricht der Hase. Bis bald, ruft Stulle. Ich werde Tante Törtchen von euch grüßen und die Kuh und die Hühner natürlich auch. Nichts wie weg, meint der Wolf und springt in seinen roten Feuerwehrflitzer. Nur Eddybär, der Dachs und der kleine Rabe Socke müssen zu Hause bleiben. Schade, brummt Eddybär. Da kann man nichts machen, schnieft der kleine Dachs. So ein Mäusemist, schimpft Socke. Ich will auch verreisen. Immer dürfen die anderen alles, und ich darf gar nichts. Wütend stampft er mit dem Fuß auf den Boden. Wollen wir am Teich zelten? Schlägt Frau Dachs vor. Habt ihr Lust? Au ja, Urlaub am See, ruft Socke und ist gleich ganz aufgeregt. Da gehen wir dann baden und schwimmen und planschen. Und dann angeln wir ganz große Fische, freut er sich. Frau Dachs stellt die Campingausrüstung zusammen und packt sie in den kleinen Leiterwagen. Der kleine Rabe wartet ungeduldig. Wann geht's denn endlich los? Fragt er. Wenn alle fertig sind und wir die Sachen gepackt haben, antwortet sie. Hast du denn schon alles zusammengesucht, was du brauchst? Das hat Socke vor lauter Aufregung vergessen. Na, dann wird es jetzt aber Zeit, meint Frau Dachs. Und Socke fliegt schnell zu seinem Nest. Er stellt seinen großen Verreisekoffer auf und legt los. Was brauche ich? Einen Schwimmreifen? Eine Tüte Lollis? Den Regenschirm? Die Wollmütze? Meine Sonnenbrille, mein Rubbelhandtuch und das und das und das. Ich brauche alles, ganz einfach. Er fliegt zu Frau Dachs. Fertig, wir können fahren. Donnerwetter, das ging ja schnell, staunt sie. Ja, alles im Koffer, erklärt Socke stolz. Das geht nicht. Der Koffer nimmt zu viel Platz weg. Hier, nimm den Rucksack, meint Frau Dachs. Socke fliegt wieder zu seinem Nest, wo sich ein Riesenberg Sachen türmt. Oh je, wie soll er das denn alles in diesen Rucksack kriegen? Jetzt hat er ein kleines Problem. Frau Dachs, kannst du mir bitte mal helfen? Ruft der kleine Rabe. Frau Dachs kommt herüber und packt schnell ein paar Sachen in den Rucksack. Aber Socke ist damit nicht einverstanden. Er findet, dass sie überhaupt keine Ahnung hat, was wichtig ist, und packt alles wieder aus. Das doch nicht, die Lollis müssen mit. Dann kann ich dir nicht helfen. Mach es selbst, sagt Frau Dachs und lässt ihn alleine weiterpacken. Socke gibt sein Bestes. Er versucht es so und dann wieder anders, aber es bleiben immer sehr wichtige Dinge übrig. Er muss nochmal Frau Dax fragen. Jeder von euch darf einen Rucksack mitnehmen, erklärt sie. Jeder einen, fragt Zocker. Ach so, na das hättest du ja gleich sagen können. Dann ist das Problem doch schnell gelöst. Schließlich hat man Freunde, die einem auch mal einen Gefallen tun. Auf in den Urlaub, ruft Zocke bald danach, und alle wandern los. Aber was ist das? In Eddie Bears Rucksack stecken die Angelrute und die Sonnenbrille vom kleinen Raben. Beim Dachs hängen die Schwimmreifen und der Schirm dran. Und im Leiterwagen von Frau Dachs finden sich auch noch ein paar Sachen, die doch eigentlich Zocke gehören. Man muss sich nur zu helfen wissen, krächzt der kleine Rabe Zocke gut gelaunt und schwenkt seinen kleinen leichten Rucksack. Stimmt's, Frau Dachs? Grinst er und hilft ein bisschen schieben. So, liebe Kinder, dies war's für heute wieder einmal. Tschüss, bis zum nächsten Mal mit einer Geschichte vom kleinen Rabe Zocke.

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Olivia Newton-John war selbst Hauptdarstellerin im Film Xanadu. Und jetzt einer meiner Lieblings-Roboter-Filme. Nummer 5 lebt. Und aus dem hören wir Eldie Barge und Who's Johnny?

Bei den vielen Filmen, die ich in letzter Zeit gesehen habe, ist mir aufgefallen, dass gerade aus japanischen Animes sehr gute Filmmusik stammt. Und die will ich euch nicht vorenthalten. Zwei Beispiele dafür. Das erste aus The Deer King. Millet und One Reason gesungen in Japanisch und Englisch.

The Deer King von 2021, ein Jahr vorher erschienenes Popel und die andere Seite des Himmels. Und so stelle ich mir eine Filmmusik vor, fängt langsam und ruhig an, steigert sich dann, bis dann zum Schluss das gesamte Orchester dem Titel ein episches Ende bereitet. Gesungen von Losarina.

Heute anfangs heiter, teils wolkig und noch vereinzelt noch Schauer. Ab dem Mittag gibt es dann wieder dichtere Bewölkung mit Schauern und Gewittern, zum Teil auch mit ein bisschen Unwetterpotenzial. Die Temperaturen steigen vorher auf 26 bis 29 Grad an, direkt am Bodden dann zwischen 23 und 26 Grad. Abseits der Gewitter weht ein schwacher Wind aus östlichen, später aus unterschiedlichen Richtungen. Die kommende Nacht, da gibt es zunächst noch viele Wolken und bis Mitternacht ziehen dann auch die Schauer und Gewitter Richtung Osten ab. Das allerdings auch mit heftigem Starkregen und lokal auch Unwetterpotenzial. Die zweite Nachthälfte dann mit größeren Auflockerungen und meist niederschlagsfrei. Alles bei tiefsten Temperaturen zwischen 18 und 15 Grad und einem anfangs schwachen Wind aus unterschiedlichen Richtungen. Gegen Morgen wird er dann teils mäßig und dreht auf Richtungen zwischen Nordwest bis West. Morgen dann anfangs wolkig bis stark bewölkt und meist trocken. Ab dem Nachmittag gibt es aber wieder vermehrt Aufheiterungen. Es ist nicht mehr ganz so warm. 22 Grad.

0: Bei höchsten Temperaturen zwischen 18 und 21 Grad und einem meist mäßigen Wind aus nordwestlichen Richtungen, einzelne Windböen inklusive. Und die Gräserpollen sind mit geringer bis mittlerer Intensität unterwegs und es fliegen dann die ersten Beifußpollen mit geringer Intensität.
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dachte immer, Haji Halef Omar gab's wirklich und war der Bruder von Genghis Khan. Nein, es ist eine Figur aus den Karl-May-Büchern. So viel zum Thema Literatur und jetzt wäre Bernhard gerne so wie ich. Singt er?

Das ist dran und er hat literarische Hochkultur für uns. Im Tal der bittersüßen Träume findet ein Duell der Herzen statt. Wow. Thomas Anders, Endstation Sehnsucht. Licht und

Es war 1984, kurz vor Modern Talking. Wir dürfen alle mal raten, wer war der Produzent? Natürlich der Dieter. Traurige Geschichte. Der Roland erfährt heute, dass seine Freundin ihn verlassen wird. Und ich habe das Gefühl, da ist nicht mehr viel dran zu rütteln. Und deswegen singt er...

glaube, das mit dem Türschließen hat auch nicht funktioniert, denn ich habe gerade gelesen, der Roland war in seinem Leben 3-mal verheiratet. Oh, die Tür geht auf, Volker kommt herein und ein ziemliches Redebedürfnis. Na gut, Volker, da setz dich mal hin und erzähl uns, was.

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1: Ja, lieber Volker, das war alles sehr aufschlussreich, aber über diese Sache mit dem Whisky, Wein und fettes Eisbein, darüber müssen wir nochmal sprechen. Aber nicht jetzt, denn jetzt kommt Udo. Lustige Geschichte. Er folgt einem Inserat, in dem ihn eine Sie auffordert, mit ihm auszubüchsen nach Paris. Einfach so nur zum Spaß. Und dann die große Überraschung auf dem

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4: Der Fliegenfreund von Cornelia Funke, gelesen von Ina Jeschek. Sophies Onkel Albert war der einzige Mensch, den sie kannte, der fliegen mochte. Onkel Albert liebte Fliegen. Wenn sich einer auf seine Nase setzte, scheuchte er sie nicht weg, wie alle anderen das tun. Nein, Albert schielte auf sie hinunter und lächelte. »Sieh nur«, sagte er dann zu Sophie, »wie anmutig sie ihre Flügel putzt. So gelenkig möchte ich auch mal sein.« Endlos lange konnte er so dasitzen und auf die Fliege schielen. Sophies Mutter machte das manchmal so nervös, dass sie die Fliege wegscheuchte.
5: »Och«, sagte Onkel Albert dann enttäuscht, »jetzt hast du sie erschreckt. Ich weiß gar nicht, was ihr alle gegen Fliegen habt. Es sind doch wirklich ganz erstaunliche Wesen. Könnt ihr etwa die Wände hochlaufen? Na bitte.«
4: Onkel Albert versuchte zweimal, die Wände hochzulaufen. Aber sowas machte er nicht vor den anderen Erwachsenen. Sowas tat er nur, wenn Sophie dabei war. Leider klappte es nicht.
5: »Tja, vielleicht im nächsten Leben«, seufzte er. »Vielleicht werde ich ja mal als Fliege wiedergeboren. Wenn man sich etwas ganz fest wünscht, dann klappt es auch.«
4: Sophie war sich dann nicht so sicher. Aber sie mochte Onkel Albert sehr. Sie mochte ihn sogar fast ein bisschen lieber als alle anderen Erwachsenen. Zu seinem 40. Geburtstag schenkte Sophie ihm ein Fliegenbild, das sie selbst gemalt hatte. 76 Fliegen waren da drauf. Ungefähr zumindestens. Albert freute sich schrecklich. Er hängte das Bild über seinen Schreibtisch. Und sofort setzte sich eine echte Fliege drauf.
5: »Na bitte«, sagte Onkel Albert, »du wirst bestimmt mal eine große Malerin, Sophie.«
4: Und dann setzte er sich an seinen Schreibtisch und betrachtete die Fliege. Die Fliege und das Bild von Sophie.

Entschuldigt mal, ich muss mal kurz das Fenster schließen, denn sonst fliegt mir hier alles weg. Das ist Musik und da kommt auch keine Coverversion gegen an. Tattoo von 2002, All the Things She Said.

Tracy Ullman, die zweite Single nach Breakaway hieß They Don't Know. Und wir nehmen noch ein bisschen mehr Geschwindigkeit raus mit der Far Corporation. Man nennt sie auch die Frank Faria Corporation und Sebastian.

0: Heute anfangs heiter, teils wolkig und nur vereinzelt noch Schauer. Ab dem Mittag gibt es dann wieder dichtere Bewölkung mit Schauern und Gewittern, zum Teil auch mit ein bisschen Unwetterpotenzial. Die Temperaturen steigen vorher auf 26 bis 29 Grad an, direkt am Bodden dann zwischen 23 und 26 Grad. Abseits der Gewitter weht ein schwacher Wind aus östlichen, später aus unterschiedlichen Richtungen. Die kommende Nacht, da gibt es zunächst noch viele Wolken und bis Mitternacht ziehen dann auch die Schauer und Gewitter Richtung Osten ab. Das allerdings auch mit heftigem Starkregen und lokal auch Unwetterpotenzial. Die zweite Nachthälfte dann mit größeren Auflockerungen und meist niederschlagsfrei. Alles bei tiefsten Temperaturen zwischen 18 und 15 Grad und einem anfangs schwachen Wind aus unterschiedlichen Richtungen. Gegen Morgen wird er dann teils mäßig und dreht auf Richtungen zwischen Nordwest bis West. Morgen dann anfangs wolkig bis stark bewölkt und meist trocken. Ab dem Nachmittag gibt es aber wieder vermehrt Aufheiterungen. Es ist nicht mehr ganz so warm. 22 Grad in der Spitze, 20 bis... Blablabla. Es ist nicht mehr ganz so warm. Die höchsten Temperaturen liegen zwischen 20 und 22 Grad. Das Ganze bei einem mäßigen bis frischen Wind aus Nordwest bis West, Böen inklusive. Die Nacht zum Sonntag ist dann wechselnd bewölkt. Am Bodden kann es noch ein paar Schauer geben. Bei Temperaturen zwischen 16 und 13 Grad weht ein mäßiger bis frischer Wind, der aus westlichen bis nordwestlichen Richtungen kommt. Am Bodden noch ein paar Böen oder stürmische Böen inklusive. Und der Sonntag ist dann wechselnd bewölkt. Zeitweise gibt es Schauer, örtlich auch kurze Gewitter. Bei höchsten Temperaturen zwischen 18 und 21 Grad. Und einem meist mäßigen Wind aus nordwestlichen Richtungen, einzelne Windböen inklusive. Und die Gräserpollen sind mit geringer bis mittlerer Intensität unterwegs und es fliegen dann die ersten Beifußpollen mit geringer Intensität.
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Also, wir suchen einen Interpreten, der sehr, sehr, sehr verdammt nochmal berühmt geworden ist. Mitte der 80er, Anfang der 80er hat er Schlager gesungen. Dann ist er rübergewechselt ins Englische und nannte sich Headliner. Einen einzigen Titel hat er rausgebracht und das war eine Coverversion von Real Life's Catch Me, I'm Falling. 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

Für den einen oder anderen, der sich in den 80ern auskennt, sollte das kein Problem gewesen sein. So viel sei gesagt, in den Schlagerzeiten hat er auch schon mit einem gewissen Dieter Bohlen zusammengearbeitet als Produzentin. Auch bei Headliner und Catch Me I'm Falling war das so. Und dann haben sie sich zusammengeschlossen und daraus wurde Modern Talking. 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

Erste Frage in die Runde. Haben wir denn schon genug von dieser wunderschönen Musik? Nein, wir haben nicht genug, um Gottes Willen. Wir mögen diesen Einheitsbrei und deswegen doch mal You can win if you want.

Verantwortlich für die Sendung ist Peter Balsam. Guten Morgen. Hier ist das Mediatop Malchin mit der Sendung Musikart, die Sie jeden Freitag von 9 Uhr bis 9.30 Uhr hören können. Ich hoffe, Sie sind neugierig genug und halten die halbe Stunde aus.

In der heutigen Sendung steht Ralf Schmidt, auch bekannt als Falkenberg, früher IC oder IC Falkenberg, mit seiner ganzen Lebenserfahrung als Sänger, Texter, Komponist, Produzent und Fotograf im Mittelpunkt. Er ist heute Abend um 19.30 Uhr in der Schlosskapelle Remplin zu Gast. Mit 14 Jahren leitete er seine erste Band. Danach war er Sänger in verschiedenen lokalen Bands. 1983 holte ihn Martin Schreier als Frontmann zu Stern Meißen, damals eine der erfolgreichsten Bands der DDR, nach Berlin. Aus dieser Zeit hören Sie jetzt den kurzen Titel »Wir sind die Sonne«.

Der Name IC, integrierter Schaltkreis, steht für sein damaliges Interesse an den neuen Möglichkeiten der elektronischen Musikerzeugung. Falkenberg ist der Geburtsname seiner Mutter. 1987 veröffentlicht IC den Song »Der Mann im Mond« und den hören Sie jetzt.

I.C. Falkenberg produziert in den 90er Jahren erstmalig allein in seinem eigenen Studio. Die inhaltlichen Intentionen des Vorgängeralbums Kain und die sich schon ankündigende musikalische Rückbesinnung auf die Sänger-Songwriter-Vergangenheit von I.C. Falkenberg macht sich bemerkbar.

In den Nullerjahren war E.C. Falkenberg besonders produktiv. Er veröffentlichte mehrere Studienalben. Sie sind textlich reifer, persönlich und stilistisch stärker im Bereich Liedermacher, Folk und Singer-Songwriter angesiedelt. Hören Sie jetzt Schwimmen im Regen.

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0: Zwischen 2010 und 2020 veröffentlichte E.C. Falkenberg mehrere Alben mit zahlreichen neuen Liedern. Hier hören Sie drei Beispiele.
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Sein bisher letztes Album Komm an Land ist von 2024. Hier der Titelsong, ein Live-Mitschnitt.

Damit wären wir schon wieder am Ende der heutigen Sendung, für die, wie immer, ich, Peter Balsam, verantwortlich war und der Ihnen ein gedeihliches Wochenende wünscht und nach diesem Song für Sie hat. Magisches Licht.

0: Heute anfangs heiter, teils wolkig und noch vereinzelt noch Schauer. Ab dem Mittag gibt es dann wieder dichtere Bewölkung mit Schauern und Gewittern, zum Teil auch mit ein bisschen Unwetterpotenzial. Die Temperaturen steigen vorher auf 26 bis 29 Grad an, direkt am Bodden dann zwischen 23 und 26 Grad. Abseits der Gewitter weht ein schwacher Wind aus östlichen, später aus unterschiedlichen Richtungen. Die kommende Nacht, da gibt es zunächst noch viele Wolken und bis Mitternacht ziehen dann auch die Schauer und Gewitter Richtung Osten ab. Das allerdings auch mit heftigem Starkregen und lokal auch Unwetterpotenzial. Die zweite Nachthälfte dann mit größeren Auflockerungen und meist niederschlagsfrei. Alles bei tiefsten Temperaturen zwischen 18 und 15 Grad und einem anfangs schwachen Wind aus unterschiedlichen Richtungen. Gegen Morgen wird er dann teils mäßig und dreht auf Richtungen zwischen Nordwest bis West. Morgen dann anfangs wolkig bis stark bewölkt und meist trocken. Ab dem Nachmittag gibt es aber wieder vermehrt Aufheiterungen. Es ist nicht mehr ganz so warm. 22 Grad in der Spitze, 20 bis... Blablabla. Es ist nicht mehr ganz so warm. Die höchsten Temperaturen liegen zwischen 20 und 22 Grad. Das Ganze bei einem mäßigen bis frischen Wind aus Nordwest bis West, Böen inklusive. Die Nacht zum Sonntag ist dann wechselnd bewölkt. Am Bodden kann es noch ein paar Schauer geben. Bei Temperaturen zwischen 16 und 13 Grad weht ein mäßiger bis frischer Wind, der aus westlichen bis nordwestlichen Richtungen kommt. Am Bodden noch ein paar Böen oder stürmische Böen inklusive. Und der Sonntag ist dann wechselnd bewölkt. Zeitweise gibt es Schauer, örtlich auch kurze Gewitter. Bei höchsten Temperaturen zwischen 18 und 21 Grad. Und einem meist mäßigen Wind aus nordwestlichen Richtungen, einzelne Windböen inklusive. Und die Gräserpollen sind mit geringer bis mittlerer Intensität unterwegs und es fliegen dann die ersten Beifußpollen mit geringer Intensität.
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Ihr hört Radio 98.1 mit Safe & Synth an diesem Donnerstagabend und ihr hört gerade St. Lucia mit ihrem Song Lights Off. Und ihr seid im Jahresrückblick für das wunderbare Jahr 2025, welches wir ja ein klein wenig verspätet dann jetzt doch mal angestoßen haben. Und da habe ich St. Lucia mit dabei. Mein Name ist Paul und wie alle zwei Wochen hört ihr Safe & Synth bei mir. Das ist Musik, die verträumt ist, Musik, die elektronisch ist. So die Musik, die man gerne sich anmacht, wenn man mit dem Auto gerade unterwegs irgendwo ist abends. Und St. Lucia sind für mich eine der essentiellen modernen Synthpop-Bands, die diesen Spagat geschafft haben in Mainstream des Indie-Pops hinein. Das war eine komische Formulierung, aber irgendwie finde ich sie akkurat. Und sie haben zwei Alben rausgebracht im vergangenen Jahr, und zwar tragen sie die Namen Fata Morgana Dawn und Fata Morgana Dusk. Was durchaus verständlich ist. Sehr schöne Zwillingsalben, Schwesteralben, wie man so gerne sagt. Sehr, sehr schöne Musik. Und ihr habt gerade Auszüge daraus gehört und hört noch weiterhin Auszüge daraus. Ich habe zwei Songs von St. Lucia noch mit dabei aus diesen beiden Alben. Und zwar Summer Nights und In the Light. Und die beiden Songs, die ihr jetzt gerade hört, kommen aus dem Album Fata Morgana Dusk. Die Songs oder den Song, den ich danach spiele, In the Light, der kam schon Anfang des Jahres heraus in Fata Morgana Dawn. Ja, und was muss man über diese Band eigentlich wissen? Ach, es ist einfach eine der, ich finde, authentischsten, tanzbaren Synthpop-Bands, die wir heutzutage haben. Ich habe gehört, auf Festivals super. Ich habe sie leider noch nicht live erlebt. Ein deutsch-südafrikanisch oder südafrikanisch-deutsches Duo, die aber auch, sagen wir mal so, im Mainstream hin und wieder mal ein bisschen für Furore sorgen und natürlich mit auch Festivals headlinen, ne? Von daher, ich kann sie immer nur empfehlen, hört euch die beiden Alben doch wirklich mal an, die sind von vorne bis hinten wirklich top und sind bei meinen Lieblingsalben des Jahres, auf die wir ja auch noch zu sprechen kommen werden in den kommenden Wochen. Ich habe meine Rankings hier alle vorbereitet, sind sie sehr mit oben, beide von ihnen, und als Gesamtheit sogar, ja, haben sie ein sehr, sehr gutes, sehr, sehr gutes Standing. Und das, obwohl ich von dem ersten Album, was dann doch Anfang des Jahres kam, ein bisschen enttäuscht war. Aber da sprechen wir vielleicht, wenn wir bei den Rankings uns beschäftigen, ein klein wenig drüber, wie ambivalent ich dieses Album gesehen habe. Ich habe euch Summer Nights und In the Light mitgebracht und danach sprechen wir über ein paar andere Alben, die in den vergangenen Monaten herausgekommen sind.

Ihr hört Radio 98.1 und Safe and Synth. Und ihr hört Musik von Saint Lucia, und zwar aus den Alben Fata Morgana Dawn und Fata Morgana Dusk, beide erschienen bei Network Music im vergangenen Jahr. Ihr seid beim Jahresrückblick 2025, und 2025 hat eine der quintessentiellen, sagt man das auf Deutsch so? Eine der essentiellen Bands im Bereich Synthpop ein neues Album rausgebracht. Zumindest in der heutigen Zeit. Und zwar heißen sie Nation of Language. Sie waren auch in Deutschland auf Tour. Da habe ich auch ein paar Mal, glaube ich, den Veranstaltungstipp an euch weitergegeben. Und aus Dance Called Memory haben wir einen Song mit dabei. Da war ich auch sehr glücklich, den in der Musikredaktion wiederzufinden, dass uns das Label natürlich nicht vergessen hat. Danke an das liebe Label und an alle dort draußen, die mitarbeiten daran, Musik ins Radio zu bringen. Ihr hört Under the Water von Nation of Language auf Radio 98.1.

Ihr hört Radio 98.1, ihr hört Safe and Synth und ihr hört den Jahresrückblick 2025 mit Midnight Generation und Don't Wait Up. Und ich habe jetzt zwei Alben hier zu liegen auf meinem virtuellen Plattenteller, wie ich ihn ja so gerne nenne. Zwei Alben, die mich in diesem Jahr, ich will nicht sagen zutiefst berührt, aber die auf jeden Fall eine Lücke geschlossen haben in meinem Leben. Und zwar habe ich jetzt schon ein bisschen gewartet, wann kommt denn Cut Copy mit neuer Musik mal wieder raus. Absolute Klassiker in diesem Bereich, Synthpop, Elektropop, allgemein auch das australische elektronische Musik. Und sie haben ein neues Album gedroppt im vergangenen Jahr mit dem Titel Moments, aus dem ich auch gleich zwei Songs spielen möchte. Und auf der anderen Seite eine Künstlerin, die, muss ich ganz ehrlich zugeben, bei mir nicht immer oben auf Platz 1 mit dabei stand. Eine Künstlerin, die ich nicht immer in der Art und Weise oder ja so konsumiert habe, sag ich mal. Aber Austria ist echt super. Eine Künstlerin, die sich so an der Grenze ganz oft befindet zwischen Synthpop, Elektropop, manchmal auch so ein bisschen Dreampoppig. Auch von ihr habe ich Musik mit dabei, und zwar aus ihrem neuen Album Chin Up Buttercup. Ich hätte eigentlich sehr gerne viel mehr Musik mitgebracht, als ich das jetzt im Endeffekt tun konnte. Denn das ist auch wirklich ein tolles Album von vorne bis hinten. Ich finde es wirklich musikalisch absolut klasse. Da sind diese unglaublich verträumten Motive und Betten drin. Dann hat man diese wirklich elektronisch fast aggressiven Elemente drin, die aber wirklich so filigran darin platziert sind, so ein bisschen wie wenn ich mir so ein Orchester vorstelle und da wird so Pizzicato auf Violinen gespielt und dann wird das einfach so da reingelayert und der Gesang oben drüber ist unglaublich, ich finde ihn unglaublich ätherisch über große Strecken dieses Albums. Ich finde es wirklich ein sehr, sehr gelungenes Album, was sie uns da serviert hat. So, das heißt, daraus hören wir jetzt gleich Musik. Ich habe den Song Siren Song mitgebracht, der auch eine Lead-Single war für dieses Album. Ich habe aber auch Musik dabei von Cut Copy, wie schon erwähnt, aus Moments. Dieses Album hat mich in seiner Gesamtheit doch durchaus überzeugt. Und für mich war es einfach schön, mal wieder neue Musik von Cut Copy zu hören, die ja wirklich inzwischen einen riesen Katalog haben, den ich insgesamt nur als Klassiker bezeichnen würde, von vorne bis hinten. Und auch in diesem Album, man hat wieder dieses Funkige drin, dieses, wozu man tanzen möchte, aber es ist dann auch wieder mit Gästen, mit Features mit dabei. Es ist irgendwie witzig, es hat seinen Witz, wie es geschrieben ist, es hat aber auch, finde ich, tiefgründige Themen. Und von daher möchte ich euch gleich, nachdem wir Siren Song gehört haben, auch die Songs Solid von Cut Copy und dann im nächsten Schritt habe ich noch Belong to You, das ist nämlich auch einer von den Features aus diesem Album, möchte ich sehr, sehr gerne mit euch teilen. Und dann schauen wir mal, was wir danach besprechen. Da kommt dann nämlich eins der Alben, was ein Anwärter darauf ist, das beste Album des vergangenen Jahres für mich gewesen zu sein. Auch darüber möchte ich gleich nochmal sprechen und darüber habe ich viel, viel zu sagen, was ich vielleicht auch schon erwähnt habe im vergangenen Jahr, aber es nützt ja nichts. Ich möchte auf jeden Fall nochmal darüber reden. Ja, ihr hört jetzt auch schon mit Siren Song und dann hört ihr Cut Copy aus ihrem neuen Album. Oder, naja, inzwischen nicht mehr so neu, aber aus ihrem Album Moments. Viel Vergnügen dabei.

Ihr hört Radio 98.1 mit Safe and Synth an diesem Donnerstagabend. Ihr habt gerade gehört Cut Copy, und zwar mit ihrem Album Moments. Das Album kommt aus dem Jahr 2025, ist ihr neuester Release, und ihr habt Belong to You gehört. Und jetzt habe ich ein Album mit dabei, für mich eins der Alben des Jahres, und ich bin so happy, dass ich euch nochmal daraus spielen kann. Und zwar ist es das neue Album, wir setzen es in sehr große Anführungsstriche, das neue Album von Miami Horror, We Always Had Tomorrow. Und zwar habe ich daraus schon mal gespielt, und heute im verspäteten Jahresrückblick 2025 kommen wir endlich mal dazu, über dieses tolle Album zu sprechen. Ich habe zwei Songs daraus mitgebracht. Für mich ist es unglaublich faszinierend, diese Band, die hier so einen Mix macht aus Nu Disco und Synthpop, der wirklich, wirklich sehr viel Spaß macht. Haben ein Album gemacht, ja, was durchaus auch viel auf diese Disco-Wurst

Zellen zurückblickt, was aber auf der anderen Seite unglaublich nostalgisch ist. Und der erste Eindruck, den ich davon bekommen habe, war tatsächlich eine der Lead-Singles vom Ende des Albums. Und dieses Video, was dazu läuft, man hat ja immer so ein Video dabei, wenn man irgendwie auf Spotify oder wie heißen sie nicht alle, die Streaming-Dienste, die es gibt, läuft da so ein kleiner Hintergrund immer mit, da kann man sehen, so ein kleines Video. Und das war so ein Video von so einem Kind auf so einem Dreirad. Und was so aufgenommen war wie so eine Kindheitserinnerung, wie auf so einer alten Kamera aufgenommen, und dann hat man wahrscheinlich zu Hause so eine VHS-Kassette rumzuliegen, wo das drauf ist. Und ich glaube, so ein bisschen, das war so mein Eindruck des Albums, so ein Stückchen Kindheit oder Erinnerung von Menschen, die in einer Zeit aufgewachsen sind, um Disco herum aufgewachsen sind und für die das ein Teil der Kindheit ist. Das war so ein bisschen das, wie ich dieses Album wahrgenommen habe. Und diese Nostalgie finde ich unglaublich, unglaublich stark in dem Album. Und ja, es hat irgendwie was Magisches, wo man sich so zusammenrollen will unter einer Decke. Und trotzdem ist es funky, es ist tanzbar an vielen Stellen, aber es bewegt einen auch. Und dafür habe ich den Song We're All Made of Stars mitgebracht, Miami Horror featuring Telenovela. Und ich habe noch den Song Another Time mitgebracht, der so ein absoluter Bob ist, dass ich diesen Song, glaube ich, ich habe nachts den Release des Albums gehört und ich habe diesen Song die ganze Nacht durchgehört. Ohne Pause, ich habe ihn einfach nur geloopt die ganze Zeit. Der Song heißt Another Time, auch den habe ich euch mitgebracht. Ihr hört jetzt aus dem Album von Miami Horror, We Always Had Tomorrow, We're All Made of Stars und Another Time auf Radio 98.1.

Ihr hört Radio 98.1 und zwar weiterhin mit Safe & Synth. Ihr hört die letzten Minuten des Jahresrückblicks 2025 oder, sollten wir sagen, der zweiten von vier Folgen aus dem Jahresrückblick 2025. Und zwar habt ihr Miami Horror gehört mit Another Time. Für mich vielleicht der Song des Jahres 2025. Zumindest innerhalb meiner Bubble. Ich habe euch noch einen Song zum Abschluss mitgebracht von einer Künstlerin und einem Künstler, einem Duo, den ich persönlich sehr schätze, den ich sehr, sehr, sehr, sehr, sehr mag, der auch rausgekommen ist, wo ich auch darauf warte, da kommt, glaube ich, noch ein Album raus. Da sind ein paar Singles gedroppt, das Album habe ich noch nicht gesehen. Ich habe aber auch länger nicht mehr nachgeguckt, ob dazu noch ein Album kommt. Aber ja, was machen wir denn in zwei Wochen? In zwei Wochen ist ja der nächste Termin für Safe & Synth und dann geht's in Folge Nummer 3 dieses furiosen Jahresrückblicks. Und zwar wird es tatsächlich die 40. Folge regulären Safe & Synths, was ich gemacht habe. Und zwar habe ich hier einen ganz langen Katalog von Night Tapes. Wir sprechen lang und breit über Portals Polarities, eins der Alben mit, was ich finde, was im vergangenen Jahr mit zu den richtig guten, besten Alben gehört habe. Wir sprechen kurz über Castle Beat und über Soft Vane. Ich habe Musik von Paradox Obscur aus dem neuen Album mitgebracht von Dlina Volny und ich habe auch neue Musik von M83 mit dabei. Musik aus dem Jahr 2025. Auch der gute Anthony, der sich ja Filmmusik gewidmet hat. Ja, genau darüber sprechen wir in zwei Wochen. Und bis dahin habe ich euch Mac Bay mitgebracht. Magdalena Bay, der Song auf meinem virtuellen Plattenteller. Er heißt Human Happens. Ich habe dafür gekämpft, ihn unterzubringen in unserer Schleife. Das heißt, ihr hört ihn auch regelmäßig im Radio. Und ihr hört ihn jetzt bei Safe and Synth und ich wünsche euch einen schönen Abend. Wir hören uns in zwei Wochen wieder und dann sprechen wir ganz viel über Night Tapes, einer meiner absoluten Lieblingsbands aktuell. Bis dahin, macht euch einen schönen Freitag, ein schönes Wochenende und dann hört man sich.

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0: 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Und wer nach so viel Forschergeist noch Lust auf Kreativität hat, kann sich einen Wasserskorpion auf die Hand oder gleich ins Gesicht schminken lassen. 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
2: Irgendwas Kleines Freches.

0: Nach dem noch recht freundlichen Start in den Tag verdichten sich die Wolken dann ab dem Mittag von Südwesten her und es entwickeln sich Schauer und Gewitter. Dabei kann es örtlich kräftig werden mit heftigem Starkregen und zum Teil auch Unwetterpotenzial. Die Temperaturen steigen auf sommerliche 26 bis 29 Grad, an der Küste werden 23 bis 26 Grad erreicht. Abseits der Gewitter weht nur schwacher Wind, zunächst aus östlichen, später aus unterschiedlichen Richtungen. In der Nacht zum Sonnabend ziehen die Schauer und Gewitter bis etwa Mitternacht nach Osten ab. Vor allem anfangs kann es noch kräftig regnen, lokal sind Unwetter nicht ausgeschlossen. Später lockert der Himmel immer mehr auf und die Nacht verläuft trocken. Die Temperaturen gehen auf 18 bis 15 Grad zurück. Der Wind bleibt zunächst schwach und dreht zum Morgen auf Nordwest bis West. Der Sonnabend beginnt noch mit vielen Wolken, bleibt aber meist trocken. Im Laufe des Nachmittags setzt sich die Sonne dann immer häufiger durch. Mit 20 bis 22 Grad wird es spürbar kühler als am Vortag. Dazu weht ein mäßiger bis frischer Nordwest- bis Westwind mit Windböen. Vom Darß bis nach Rügen sind vereinzelt auch stürmische Böen möglich. In der Nacht zum Sonntag wechseln sich Wolken und Auflockerungen ab. An der Küste sind einzelne Schauer unterwegs. Die Temperaturen sinken auf 16 bis 13 Grad. Der West- bis Nordwestwind bleibt vor allem an der See frisch bis stark. An der Küste sind weiterhin stürmische Böen möglich. Am Sonntag zeigt sich der Himmel wechselhaft. Neben Sonne ziehen immer wieder Schauer durch. Örtlich sind auch kurze Gewitter dabei. Die Höchstwerte liegen zwischen 18 und 21 Grad. Dazu weht ein mäßiger Nordwestwind mit einzelnen Windböen. In windoffenen Lagen sind auch stürmische Böen nicht ausgeschlossen. In der Nacht zum Montag bleibt es wechselnd bewölkt. Regional gibt es noch einzelne Schauer oder kurze Gewitter. Die Temperaturen gehen auf 14 bis 9 Grad zurück und der Wind aus Nordwest bis West lässt allmählich nach. Damit sind Sie wettertechnisch gut vorbereitet. Wir wünschen Ihnen einen schönen Tag und ein angenehmes Wochenende. 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

0: verantwortlich für diese Sendung ist Andy Mehrgans.
1: Ja, ich bin heute hier zu Gast.
2: Oh, hallo.
3: Es ist mir ein großes Vergnügen, einen der ganz großen Performer der letzten Jahre zurück auf der Starbühne zu begrüßen. Mit einer Meldung überzeugte die Tagesschau, die Regierung will die Tabaksteuer offenbar stärker anheben. Fast 12 Euro, so viel soll eine Packung Zigaretten in wenigen Jahren kosten. Die Erhöhung der Tabaksteuer soll der öffentlichen Gesundheit helfen und der Steuerkasse. Auch Ersatzprodukte sollen teurer werden. Man bezieht sich auf die Nachrichtenagentur DPA. Hier muss ich sagen, ihr Erzähler hat nur ein einziges Mal in seinem Leben, so mit 12 oder 13, neugierig an einer Zigarette seiner Mutter gezogen und danach nie wieder. Interessant, aber die Zigarettenpreise weltweit am teuersten sind diese in Australien, Großbritannien und Irland. Dann folgen Frankreich, Belgien, Schweiz, USA, in diesem Level ungefähr auch Deutschland. Am günstigsten die Raucherei in Österreich, Italien und Spanien. Nicht aufgeführt die nordkoreanischen Zigarettenpreise. Dort zu erklären, alle Reisende raucht eigentlich jeder. Der chinesische Ministerpräsident Li Qiang hat am Sonnabend in Peking Gespräche mit dem Vorsitzenden des Ministerrates Nordkoreas, Park Tae-song, geführt. Aber zurück zu einer anderen Autorität.
4: Es ist eine Wende in der Drogenpolitik. Wir entkriminalisieren, machen das aber auf eine Art und Weise, wo eigentlich nur der private Eigenanbau erlaubt wird, wo der Eigenkonsum erlaubt wird.
3: Zu den 12 Euro nun Karl Lauterbach. Ich hätte noch stärker erhöht. Der frühere Bundesgesundheitsminister, SPD,
5: das ist richtig,
3: erklärte sich im ZDF. Sollte es also noch alte Bergbaugenossen geben, die abends an der Filterlosen hängen? Ihr wählt falsch. Die 5% scheinen das Ziel. Lauterbach, Kinder, Jugendliche würden vom Rauchen abgehalten werden. Lauterbach räumte aber ein, dass höhere Preise einkommensschwache Haushalte stärker belasten und ein Teil der Käufer auf den Schwarzmarkt ausweichen könnte.
4: Bei internationalen Flügen wird leider so gut wie keine Maske mehr getragen. Da sind die Maßnahmen gelockert worden.
5: Das betraf ja andere.
3: Musikkenner erkennen, ich spiele Morrissey und The Smiths. Wenn ich Lauterbach sehe und höre, verkörpert er für mich die Rolle, die in den Carry-On-Filmen der britische Schauspieler Charles Halftray innehatte. Und wie schon einige Male festgestellt, Kunst braucht es nicht mehr.
6: Ihr Künstler, hört euch, braucht man nicht mehr. Sie machen es selbst.
3: Ja, und auf der 2001 erschienenen Greatest Hits von The Smiths war Charles Halftray auf dem Cover. Trey, auch lebenslanger Raucher, litt zum Schluss an einer Verschlusskrankheit. Man erklärte ihm, seine Beine müssen amputiert werden, um sein Leben zu retten. Er lehnte die Operation ab. Mit den Worten, er zieht es vor, mit Stiefeln an den Füßen zu sterben. Trey, Schauspieler, Sänger, Pianist. Neben der Raucherei, auch bekannt für seine Alkoholprobleme, drum flog er aus der Carry-On-Gruppe später raus. Morrisseys Zuneigung war persönlich. Im NMI verfasste er einen Nachruf, nannte ihn das letzte komödiantische Genie. Aus diesem Zitat Charles Halftrays Tod knüpft an die herannahende Kälte von 1992, die Vernichtung des britischen Passes und das letzte Todesröcheln des echten Englands an. Obwohl er allen Berichten zufolge unfreundlich und freundlos war, übertrifft Halftrays Mystik die von Greta Garbo. Ich persönlich habe ihn geliebt. Ausschnitte aus dem Film Carry On Abroad mit Halftray waren im Video zu Every Day Is Like Sunday zu sehen. Meine Verehrung für Charles Halftray ist grenzenlos, drum noch einmal Hello. Halftray lebte von 1914 bis 1988, britischer Exzentriker. Wenn Fans ihn um ein Autogramm baten, beschimpfte er sie oft, zerriss ihr Papier in zwei Hälften. Angenehmen Besuch konnte ich gestern empfangen hier im Friedensstudio.
7: Hallo ihr Lieben, hier spricht einer, der in diesem wunderschönen Land lebt, nämlich in Mecklenburg-Vorpommern, schon seit vielen, vielen Jahren, obwohl ich ja woanders geboren bin. Aber es hat mich hierher gezogen und mein Name ist Hartmut Schulze-Gerlach, genannt Muck, und ich grüße alle Hörer von Mediatop.

so mit den Südländern, die sich Mecklenburg-Vorpommern verbunden fühlen. Ein Trigger und schon fangen sie an zu wandern. Jetzt auf Mediatop, der in Thüringen geborene Marcel Fischer am Mikrofon und der in Nottingham geborene Philip Wright von Paper Lace. Später im Interview. See Out Loud, gepflegte Indie-Musik mit Interpol.

Jetzt ist zu hören auf Mecklenburg-Vorpommern meine Wenigkeit Marcel Fischer mit neuer Musik. Neubrandenburg 88.0, Malchin 98.7, Greifswald 98.1 und natürlich im Kabel via Mediatop Radio. Eine schöne gemeinschaftliche Arbeit von Jack Savaretti und Katie Tunstall liegt an Tempting Fate.

Rocker ist Morning Dew an Nazareth gebunden. Wir haben es jetzt mit Beyoncé.

wollen wir Sommertage genießen mit neuer Musik. Ein Kollege, der für mich auch moderiert, eine wöchentliche Sendung direkt aus Großbritannien, Daniel James. In den 90ern hatte er einen Top-10-Hit mit der Kapelle Yell. Die gibt es jetzt wieder. Hands up.

Mediatop Mecklenburg-Vorpommern, Marcel Fischer am Mikrofon mit der Sendung Jetzt und Jetzt im Interview, der zweite Teil. Philip Wright von Paper Lace aus Großbritannien. Jetzt der zweite Teil von dem Interview mit Philip Wright von Paper Lace. Der erste endete mit Billy Don't Be a Hero.

0: come over and help to give you publicity, and you could give us publicity and all the rest of it. And he sent a letter back saying that, yeah, you can come over. You come over and we'll throw you into the east side of Chicago, which was Lake Michigan. And he was quite nasty. And the letter that he sent back to us appeared in the Daily Mirror and a couple of other papers in the UK.
1: Yes. You speak about the research after 2000. In 1995, Heiner Müller in Germany incorporated the Night Chicago Diet into his production of Bertolt Brecht's The Resistible Rise of Arturo Uy at Theater Berliner Ensemble. Did you know that?
0: No, I didn't know.
1: Oh, it's great, yes. Bertolt Brecht, Arturo Uy, 1995, Heiner Müller. It's one of the famous theater men's in the GDR and in complete Germany. And the last words from Arturo Uy is, "The whom is fertile still from which is crawled, and I say, we start the night Chicago Diet."
2: Auch hier wieder ein bisschen übersetzt. Am Anfang frage ich nach den Veränderungen in der Popmusik, aber auch der Musikindustrie. Der Billy, der nicht in den Krieg ziehen sollte, kam ja aus diesem nicht zurück. Phil erklärt, dass Popmusik unpolitischer geworden ist, weil sie heute zum großen Teil aus Dance-Musik besteht und die großen Geschichtenerzähler nicht mehr im Pop stattfinden. Dann erzählen wir ein bisschen über die Produktion der zweiten LP. Da hat der Produzent zum Beispiel sein Motorrad aufgenommen. Und dann kommen wir zum großen Hit The Night Chicago Diet. Eine britische Band, Paper Lace, die damit mehrere Wochen in den USA auf 1 war. Das ist eine Mafia-Story aus Chicago, aber auch die Story eines Polizisten. Bis heute sehr populär in den USA, nicht nur auf allen Oldie-Wellen, sondern auch durch Wiederbelebung nach 9/11. Ich habe dann noch erzählt, dass das Stück 1995 von Heiner Müller verwendet wurde, am Berliner Ensemble Arturo Uy. Das wusste Phil zum Beispiel nicht. So haben wir alle wieder was gelernt und ich gab ihm dann noch die letzten Worte aus Arturo Uy, der Schoß ist fruchtbar noch, aus dem das kroch, The Night Chicago Died.

in diesem Lied aufkommende Stimmung ist es, die mir als jemanden, der sich als nicht besonders gesellig bezeichnen würde, Angst bereitet. Große Menschenhorden brüllen das Gleiche. Möge sich diese Dynamik auf Fußball beschränken. Eingangs in der Sendung sprach ich ja über Charles Halftray, den britischen Komiker. Er war ja auch homosexuell und sein Carry-On-Kollege Kenneth Williams beneidete ihn im Umgang mit seiner Sexualität. Zitat: Er kann in einer Bar sitzen, Matrosen abschleppen und eine wunderbare Zeit haben. Ich könnte das nicht.

zum Start von Dirk Pohlmann, einer meiner Lieblingsplatten aus den 80er Jahren, die B-Seite von True Faith, New Order 1963. Es gab auch ein Video dazu, in dem spielte die großartige britische Schauspielerin Jane Horrocks. Good morning, BBC-Hörer war ich.

Kennt ihr Jane Horrocks? Sie war in der Kultserie Absolutely Fabulous, Bubble, unglaublich lustig, spielte dann die Hauptrolle im Theaterstück und Film Little Voice. Oh, was habe ich das geliebt. Sehr britisch war ich in den 90er Jahren. 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

Genau, hier wird Musik noch ausgespielt bei Freitag nach 1 und damit hallo und herzlich willkommen bei Freitag nach 1, dem Wochenendstarter-Magazin hier auf Mediatop Radio. Verantwortlich für diese Sendung ist Dirk Kohlmann und der hat wieder neue Musik rausgekramt.

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1: Läuft das jetzt unter coole Party oder so? Also ich weiß nicht. Ja, Chris Lake und Tiger mit Party Time im Radio Edit. Das ist das, was wir gerade eben gehört haben. Wir machen weiter mit Sonja Heller und Smile When It Rains. Vielleicht der Tipp für das Wetter der kommenden Stunde und Tage.

Das lineare Fernsehen ist tot, tönt es ja immer mal wieder, es lebe der Streamingdienst, aber so ganz kann das irgendwie auch nicht so richtig stimmen, denn die ProSieben Sat 1 GmbH und Co. KG oder wie die auch immer hinten dran heißen, also sprich die Firma, wo unter anderem ProSieben Sat 1, Kabel 1, Six und vieles andere rauskommt, die starten wahrscheinlich in Richtung Jahreswechsel, also Anfang 2027, starten die ein neues lineares Fernsehprogramm unter bekanntem Namen, aber bekannt, ja, aber auch neu. Untertitel und Leitmotiv ist übrigens Wiedersehen macht Freude, also sprich Archivverwertung offensichtlich. Und der Name des Senders? Tja, ganz einfach. Sind wohl sehr viele Sachen von Sat 1 drin, ne? In diesem Programm danach, also die alten Sachen von Sat 1 natürlich. Deswegen heißt der Sender natürlich logischerweise, genau, Sat 2. Ab 27, auch in eurem Fernseher.

Ach Gott, wie spricht sich das jetzt wieder aus? Ihr wisst ja, ich um mein Englisch. Gone Global und Where You Are im Original. Carl Clarks macht jetzt hier übrigens weiter mit Tok Tok.

0: right here.
1: Die aktuellen Zahlen der Media-Analyse, das ist sozusagen die, wir zählen mal die Hörer der einzelnen Radiosender-Auswertung. Die aktuellen Zahlen sind ja vielversprechend und teilweise auch erfreulich, haben allerdings eine neue Datenbasis, insofern nicht vergleichbar mit vorherigen Zahlen, zumindest nicht so richtig im Detail, aber im Großen und Ganzen, das vielleicht dann doch schon. Und wie gesagt, die Zahlen kamen raus. Leider, Mediatop Radio kommt da drinnen gar nicht vor. Nicht, weil uns keiner hört, sondern aus anderen Gründen. Aber weil wir keine Werbung machen im Wesentlichen auch. Ne? Aber was da auch für uns Interessantes, Grundsätzliches herauskommt, ist, dass Radio doch immer noch zu einem oder zu einem der meistgenutzten oder vielleicht auch das meistgenutzte Medium ist, was ja zumindestens, ne? 91% der deutschsprachigen Bevölkerung ab 14 Jahren ja hört mindestens ein klassisches oder Online-Radio-Angebot. Ne? Auch die Hörer bleiben ihrem Sender meistens sehr treu. 4 Stunden täglicher Nutzung ist da doch auch der Zahlenwert, den es aber in der Größenordnung zumindest schon seit längerem gibt. 74%, wenn ich mich da jetzt richtig erinnere, hören wirklich jeden Tag Radio. Ne? Ist doch mal schön. Ich grüße euch alle, die uns zuhört. Und auch ein herzliches Dankeschön dafür.

So, für diese guten Zahlen, da tanzen wir dann auch ein ganz kleines bisschen durch die Stadt. We dance through the cities. Das Ganze ist von El Dajdi, wie immer das ausgesprochen wird. Also Playlist übrigens heute mal nicht gleich nach der Sendung, sondern etwas später, weil ich habe das irgendwie vergessen vorzubereiten. Also die Playlist als solches, die Titelauswahl habe ich natürlich gemacht und deswegen weiß ich, dass jetzt Motiv kommt mit Everybody's Free to Feel Good im Radio Mix. Und wer jetzt überlegt, Everybody's Free, Everybody's Free, das gab's doch schon mal. Jupp.

Ein Neuaufguss der Woche und, wenn ich mich richtig erinnere, nicht der einzige. So, wir sind beim schlechten Witz der Woche. Also Achtung, Füße hoch, der Witz kommt flach und heute sogar flach mit Niveau sozusagen. Nein, Niveau ist verkehrt, mit Anspruch, mit Aussage, wie man das auch immer nennen will. Es ist ein politischer Witz. Ja, selbst das gibt's in schlecht. Ne? Also folgendes, was ist der Unterschied, wurde jemand gefragt, ne? Also jemand wurde gefragt, was ist der Unterschied zwischen Scholz und Merz? Keine Ahnung. Ja, falsch. Das ist die Gemeinsamkeit.

Läuft das jetzt eigentlich schon unter Country Music? Ja, vielfältige Musik haben wir heute hier. Chai Gabriel und Right Now in the Truck im Originalmix. Das ist das, was wir gerade eben gehört haben. Als nächstes haben wir Octavia mit dabei mit If We Meet Tomorrow. Das ist das hier.

Und wir sind bei den Netzaphorismen und den finde ich auch gar nicht so schlecht hier. Wenn du jeden Tag neben deinem Schatz aufwachst und dich freust, bist du in einer glücklichen Beziehung oder Pirat. Auch schön dieser Moment, wenn du die Wohnung putzt und ein Jahr später ist dann doch wieder alles dreckig. Auch schön. Manchmal wartet das Glück nur ein kurzes Stück hinter der Entscheidung, die du nicht treffen willst. Und last but not least, wer sich gesund ernährt, genug Wasser trinkt, Sport macht und ausreichend schläft, stirbt trotzdem.

Nach dem optimistischen Netzaphorismus auch mal ein bisschen optimistische Musik. Das muss dann einfach auch mal sein. Das war übrigens ein Tim Cauty Disco House Sunrise Remix. Und zwar der Titel heißt Baggio El Sol und ist von Sir Gladys Black Solanas. Die machen jetzt hier weiter mit einem Titel, den wir auch alle schon mal in sehr viel besser von den Pet Shop Boys gehört haben.

Oh Gott, habe ich mich heute wieder so verquatscht. Wir haben gar keine Zeit für die Radio- und Fernsehtipps für den heutigen Freitagabend oder das Wochenende. Aber die findet ihr wie alle anderen Informationen wie immer unter freitagnacheins.de.

allerdings von Roman Messer Rocco. So steht das hier zumindest bei mir geschrieben. Sir Gladys. Wieso schon wieder Sir Gladys? Ah. Macht jetzt auf jeden Fall weiter mit Stumbling Inn.

Soweit zum Thema Neuaufgüsse. Irgendwie, ne? Ja. Einen haben wir übrigens noch, also ein Thema meine ich an dieser Stelle. Musik ist noch, zwei, drei Sachen da. Wir müssen ja noch bis eins kommen. Und ich glaube, ich fürchte, wir gehen etwas über eins hinaus. Lange Rede, kurzer Sinn. Gleich gibt's einen neuen, ganz komplizierten Kaffeetrend. Bereitet euch schon mal vor.

So, auch hier wieder die Ansage, weder verwandt noch verschwägert. Das war Pohlmann mit Easy Sein. Jamara machen weiter mit California und danach gibt's den ganz komplizierten Kaffee. Ja, Trends, es lese sie Leben hoch.

passend zur sommerlichen Musik. Es gibt jetzt den Japanese Iced Coffee. So heißt das Ding. Der erobert gerade die Kaffeewelt. Und ja, also es ist so ein bisschen, ne? Immerhin, man braucht mehrere technische Geräte dafür, um den hinzukriegen. Das eine ist übrigens eine stinknormale Kaffeemaschine, wobei selbst die braucht man nicht unbedingt. Man kann ihn auch aus direkt aufgebrühtem Kaffee machen. Und man braucht einen Kühlschrank dafür mit Eiswürfelfach, weil man braucht Eiswürfel dafür. Genau, und dann schüttet man den heißen Kaffee über die kalten Eiswürfel. Die kann man so im Kaffeefilter reinmachen, die Eiswürfel, dann den Kaffee rüber, dann fließt er durch. Und unten drunter ist dann der Japanese Iced Coffee. Ganz kompliziert. Kaffee mit Eiswürfeln.

Der Kaffee schmeckt wieder nach was? Sag, wie hast du ihn nur gemacht? Sag, wie hast du das nur geschafft, dass ich mich nicht mehr so hasse? Ja, mach den Vorhang wieder auf und spür die Sonne auf der Haut. Du

So, wir verbreiten etwas Optimismus mit Judo Ürgens. Nein, ich habe mich nicht versprochen, der heißt wirklich so. Judo Ürgens. Mit Alles wird gut, featuring Mola übrigens. Das war's auch hier schon wieder mit Freitag nach 1, dem Wochenendstarter-Magazin auf Mediatop Radio. Alle Infos unter freitagnach1.de. Ich schicke euch jetzt in eure Komfortzone, nämlich ins Wochenende. Warum sage ich dazu jetzt Komfortzone? A, es ist eine und B, der letzte Titel heißt so. Ich brauche, glaube ich, einen Japanese Ice Coffee jetzt. So, also Deep End und Sunsets mit Comfort Zoo im Originalmix. Schönes Wochenende, bis nächsten Freitag. Ciao, tschüss. Verantwortlich für diese Sendung war

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0: Nach dem noch recht freundlichen Start in den Tag verdichten sich die Wolken dann ab dem Mittag von Südwesten her und es entwickeln sich Schauer und Gewitter. Dabei kann es örtlich kräftig werden mit heftigem Starkregen und zum Teil auch Unwetterpotenzial. Die Temperaturen steigen auf sommerliche 26 bis 29 Grad, an der Küste werden 23 bis 26 Grad erreicht. Abseits der Gewitter weht nur schwacher Wind, zunächst aus östlichen, später aus unterschiedlichen Richtungen. In der Nacht zum Sonnabend ziehen die Schauer und Gewitter bis etwa Mitternacht nach Osten ab. Vor allem anfangs kann es noch kräftig regnen, lokal sind Unwetter nicht ausgeschlossen. Später lockert der Himmel immer mehr auf und die Nacht verläuft trocken. Die Temperaturen gehen auf 18 bis 15 Grad zurück. Der Wind bleibt zunächst schwach und dreht zum Morgen auf Nordwest bis West. Der Sonnabend beginnt noch mit vielen Wolken, bleibt aber meist trocken. Im Laufe des Nachmittags setzt sich die Sonne dann immer häufiger durch. Mit 20 bis 22 Grad wird es spürbar kühler als am Vortag. Dazu weht ein mäßiger bis frischer Nordwest- bis Westwind mit Windböen. Vom Darß bis nach Rügen sind vereinzelt auch stürmische Böen möglich. In der Nacht zum Sonntag wechseln sich Wolken und Auflockerungen ab. An der Küste sind einzelne Schauer unterwegs. Die Temperaturen sinken auf 16 bis 13 Grad. Der West- bis Nordwestwind bleibt vor allem an der See frisch bis stark. An der Küste sind weiterhin stürmische Böen möglich. Am Sonntag zeigt sich der Himmel wechselhaft. Neben Sonne ziehen immer wieder Schauer durch. Örtlich sind auch kurze Gewitter dabei. Die Höchstwerte liegen zwischen 18 und 21 Grad. Dazu weht ein mäßiger Nordwestwind mit einzelnen Windböen. In windoffenen Lagen sind auch stürmische Böen nicht ausgeschlossen. In der Nacht zum Montag bleibt es wechselnd bewölkt. Regional gibt es noch einzelne Schauer oder kurze Gewitter. Die Temperaturen gehen auf 14 bis 9 Grad zurück und der Wind aus Nordwest bis West lässt allmählich nach. Damit sind Sie wettertechnisch gut vorbereitet. Wir wünschen Ihnen einen schönen Tag und ein angenehmes Wochenende. 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

0: Zwei neue Ausstellungen im Dietrich-Bonhoeffer Klinikum. Mit Arbeiten ihrer Schüler oder Werken von Künstlern hat sie unzählige Ausstellungen organisiert. Ihre eigenen Werke wollte die 2023 verstorbene Kunstpädagogin Angelika Hund, die viele Jahre am Oskar-Picht-Gymnasium in Pasewalk arbeitete, nie in der Öffentlichkeit zeigen. Später hat sie das bereut, sagt zumindest ihr Mann Rüdiger Hund. Er ist froh, dass die Werke seiner Frau in ihrem Sinne nun doch an die Öffentlichkeit kommen. Nun sind die Aquarelle, Pastellarbeiten und Grafiken von Angelika Hund auf Initiative des Künstlers Andreas Homberg, der die beiden Galerien im Dietrich-Bonhoeffer-Klinikum in Neubrandenburg betreut, im Krankenhaus auch zu sehen, und zwar im Haus 1, Ebene 1. Für Rüdiger Hund ist dies auch ein Dank an das Haus, in dem seine Frau in der HNO-Klinik während ihrer Krankheit bis kurz vor ihrem Tod begleitet wurde. Bei aller Tragik war sie sehr zufrieden mit der Betreuung, meint er. Sicherlich hätte es Angelika Hund gefallen, dass zeitgleich mit ihren Arbeiten in der zweiten Galerie im Erdgeschoss zwischen Foyer Haus E und Haus B Werke von Schülern von ihr zu sehen sind. Durch Vermittlung von Eltern, die im Klinikum arbeiten und deren Kinder die Klasse 8c des Neubrandenburger Lessing-Gymnasiums besuchen, kam die Ausstellung Menschen und Zukunft zustande. Die Schüler der Kunstklasse haben die Werke im Rahmen eines Projektes mit dem Neubrandenburger Künstler Paul Radatz gestaltet.
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0: Nach dem noch recht freundlichen Start in den Tag verdichten sich die Wolken dann ab dem Mittag von Südwesten her und es entwickeln sich Schauer und Gewitter. Dabei kann es örtlich kräftig werden mit heftigem Starkregen und zum Teil auch Unwetterpotenzial. Die Temperaturen steigen auf sommerliche 26 bis 29 Grad, an der Küste werden 23 bis 26 Grad erreicht. Abseits der Gewitter weht nur schwacher Wind, zunächst aus östlichen, später aus unterschiedlichen Richtungen. In der Nacht zum Sonnabend ziehen die Schauer und Gewitter bis etwa Mitternacht nach Osten ab. Vor allem anfangs kann es noch kräftig regnen, lokal sind Unwetter nicht ausgeschlossen. Später lockert der Himmel immer mehr auf und die Nacht verläuft trocken. Die Temperaturen gehen auf 18 bis 15 Grad zurück. Der Wind bleibt zunächst schwach und dreht zum Morgen auf Nordwest bis West. Der Sonnabend beginnt noch mit vielen Wolken, bleibt aber meist trocken. Im Laufe des Nachmittags setzt sich die Sonne dann immer häufiger durch. Mit 20 bis 22 Grad wird es spürbar kühler als am Vortag. Dazu weht ein mäßiger bis frischer Nordwest- bis Westwind mit Windböen. Vom Darß bis nach Rügen sind vereinzelt auch stürmische Böen möglich. In der Nacht zum Sonntag wechseln sich Wolken und Auflockerungen ab. An der Küste sind einzelne Schauer unterwegs. Die Temperaturen sinken auf 16 bis 13 Grad. Der West- bis Nordwestwind bleibt vor allem an der See frisch bis stark. An der Küste sind weiterhin stürmische Böen möglich. Am Sonntag zeigt sich der Himmel wechselhaft. Neben Sonne ziehen immer wieder Schauer durch. Örtlich sind auch kurze Gewitter dabei. Die Höchstwerte liegen zwischen 18 und 21 Grad. Dazu weht ein mäßiger Nordwestwind mit einzelnen Windböen. In windoffenen Lagen sind auch stürmische Böen nicht ausgeschlossen. In der Nacht zum Montag bleibt es wechselnd bewölkt. Regional gibt es noch einzelne Schauer oder kurze Gewitter. Die Temperaturen gehen auf 14 bis 9 Grad zurück und der Wind aus Nordwest bis West lässt allmählich nach. Damit sind Sie wettertechnisch gut vorbereitet. Wir wünschen Ihnen einen schönen Tag und ein angenehmes Wochenende. 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

Für die Sendung NB Ursitz ist meiner einer Daniel Schesiak. Moin sind da draußen, Freitag 16 Uhr. Eine neue Ausgabe der Sendung NB Ursitz, des Wahnsinns. Oder heute bin ich nicht da, deswegen gibt's heute mal nochmal, wieder einmal ein DJ-Set. Ich gelobe aber Besserung spätestens nächste Woche. Freitag gibt es vielleicht dann mal eine Live-Sendung. Heute gibt es Hands Up in the Mix hier auf Mediatop Radio. Dabei wünsche ich euch gute Haltung und bis später.

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Und das war die heutige Ausgabe der Sendung NB Örsels, Deathfax Wahnsinns oder heute bin ich nicht da. Heute gibt es nochmal ein DJ-Set und Gelobe Besserung für nächste Woche Ausgabe. Und das war die Ausgabe der Sendung NB Örsels für diese Woche. Nächste Woche wie immer wieder einschalten. Und verantwortlich für die Sendung NB Örsels war meiner einer, Daniel Schesiak, Grinja. Und bis nächste Woche. Ciao, ciao, ciao.

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0: Nach dem noch recht freundlichen Start in den Tag verdichten sich die Wolken dann ab dem Mittag von Südwesten her und es entwickeln sich Schauer und Gewitter. Dabei kann es örtlich kräftig werden mit heftigem Starkregen und zum Teil auch Unwetterpotenzial. Die Temperaturen steigen auf sommerliche 26 bis 29 Grad, an der Küste werden 23 bis 26 Grad erreicht. Abseits der Gewitter weht nur schwacher Wind, zunächst aus östlichen, später aus unterschiedlichen Richtungen. In der Nacht zum Sonnabend ziehen die Schauer und Gewitter bis etwa Mitternacht nach Osten ab. Vor allem anfangs kann es noch kräftig regnen, lokal sind Unwetter nicht ausgeschlossen. Später lockert der Himmel immer mehr auf und die Nacht verläuft trocken. Die Temperaturen gehen auf 18 bis 15 Grad zurück. Der Wind bleibt zunächst schwach und dreht zum Morgen auf Nordwest bis West. Der Sonnabend beginnt noch mit vielen Wolken, bleibt aber meist trocken. Im Laufe des Nachmittags setzt sich die Sonne dann immer häufiger durch. Mit 20 bis 22 Grad wird es spürbar kühler als am Vortag. Dazu weht ein mäßiger bis frischer Nordwest- bis Westwind mit Windböen. Vom Darß bis nach Rügen sind vereinzelt auch stürmische Böen möglich. In der Nacht zum Sonntag wechseln sich Wolken und Auflockerungen ab. An der Küste sind einzelne Schauer unterwegs. Die Temperaturen sinken auf 16 bis 13 Grad. Der West- bis Nordwestwind bleibt vor allem an der See frisch bis stark. An der Küste sind weiterhin stürmische Böen möglich. Am Sonntag zeigt sich der Himmel wechselhaft. Neben Sonne ziehen immer wieder Schauer durch. Örtlich sind auch kurze Gewitter dabei. Die Höchstwerte liegen zwischen 18 und 21 Grad. Dazu weht ein mäßiger Nordwestwind mit einzelnen Windböen. In windoffenen Lagen sind auch stürmische Böen nicht ausgeschlossen. In der Nacht zum Montag bleibt es wechselnd bewölkt. Regional gibt es noch einzelne Schauer oder kurze Gewitter. Die Temperaturen gehen auf 14 bis 9 Grad zurück und der Wind aus Nordwest bis West lässt allmählich nach. Damit sind Sie wettertechnisch gut vorbereitet. Wir wünschen Ihnen einen schönen Tag und ein angenehmes Wochenende. 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

0: Nach dem noch recht freundlichen Start in den Tag verdichten sich die Wolken dann ab dem Mittag von Südwesten her und es entwickeln sich Schauer und Gewitter. Dabei kann es örtlich kräftig werden mit heftigem Starkregen und zum Teil auch Unwetterpotenzial. Die Temperaturen steigen auf sommerliche 26 bis 29 Grad, an der Küste werden 23 bis 26 Grad erreicht. Abseits der Gewitter weht nur schwacher Wind, zunächst aus östlichen, später aus unterschiedlichen Richtungen. In der Nacht zum Sonnabend ziehen die Schauer und Gewitter bis etwa Mitternacht nach Osten ab. Vor allem anfangs kann es noch kräftig regnen, lokal sind Unwetter nicht ausgeschlossen. Später lockert der Himmel immer mehr auf und die Nacht verläuft trocken. Die Temperaturen gehen auf 18 bis 15 Grad zurück. Der Wind bleibt zunächst schwach und dreht zum Morgen auf Nordwest bis West. Der Sonnabend beginnt noch mit vielen Wolken, bleibt aber meist trocken. Im Laufe des Nachmittags setzt sich die Sonne dann immer häufiger durch. Mit 20 bis 22 Grad wird es spürbar kühler als am Vortag. Dazu weht ein mäßiger bis frischer Nordwest- bis Westwind mit Windböen. Vom Darß bis nach Rügen sind vereinzelt auch stürmische Böen möglich. In der Nacht zum Sonntag wechseln sich Wolken und Auflockerungen ab. An der Küste sind einzelne Schauer unterwegs. Die Temperaturen sinken auf 16 bis 13 Grad. Der West- bis Nordwestwind bleibt vor allem an der See frisch bis stark. An der Küste sind weiterhin stürmische Böen möglich. Am Sonntag zeigt sich der Himmel wechselhaft. Neben Sonne ziehen immer wieder Schauer durch. Örtlich sind auch kurze Gewitter dabei. Die Höchstwerte liegen zwischen 18 und 21 Grad. Dazu weht ein mäßiger Nordwestwind mit einzelnen Windböen. In windoffenen Lagen sind auch stürmische Böen nicht ausgeschlossen. In der Nacht zum Montag bleibt es wechselnd bewölkt. Regional gibt es noch einzelne Schauer oder kurze Gewitter. Die Temperaturen gehen auf 14 bis 9 Grad zurück und der Wind aus Nordwest bis West lässt allmählich nach. Damit sind Sie wettertechnisch gut vorbereitet. Wir wünschen Ihnen einen schönen Tag und ein angenehmes Wochenende. 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
4: Hallo, liebe Kinder, hier ist wieder Pauline. Wischen, waschen, fegen. So heißt heute meine Geschichte, die ich euch vorlesen möchte, und die hat Marianne Thiele für euch aufgeschrieben. Die Sonne hilft der Winterhexe beim Frühjahrsputz. Hallo, Frau Nachbarin, krächzt die Winterhexe. Schön, dass ich dich zu Hause antreffe. Hast du ein Stündchen Zeit für mich? Eigentlich nicht, sagte die Sonne. Sieh mal, Hexlein, wir haben Frühling. Ich muss die letzten Winterschläfer aufwecken. Heute sind die Igel dran. Oh, ich bin schon sehr gespannt, welche Traumgeschichten sie mir diesmal erzählen werden. Die Igelträume laufen dir schon nicht weg, meinte das Hexlein. Ich möchte dich doch nur um eine Kleinigkeit bitten. Und was hast du vor? Fragte die Sonne ahnungsvoll. Frühjahrsputz, sagte das Hexlein stolz. Das letzte Mal habe ich ihn vor 10 Jahren gemacht. Inzwischen hat sich unglaublich viel Trödel angesammelt. Alte Sachen, die ich schon ewig nicht mehr gebraucht habe. Wirf sie weg, sagte die Sonne ungeduldig. Hihi, das ist ja gerade das Problem, kicherte das Hexlein. Es fällt mir schwer, etwas wegzuwerfen. Du sollst mir sagen, von welchen Dingen ich mich trennen muss. Sie gingen zum Häuschen der Winterhexe und fingen mit dem Aufräumen an. Wischen, waschen, fegen, trällerte das Hexlein beim Fensterputzen. Wegwerfen? Erkundigte sich die Sonne, als sie ein mottenzerfressenes Paar Hausschuhe im Kühlschrank fand. Das Hexlein schüttelte den Kopf. In den Mülleimer? Fragte die Sonne und hielt einen Teddy mit nur einem Ohr hoch. Aber die Hexe sträubte und staubte ihn ab und setzte ihn sorgsam aufs Bett. Unter dem Schuhregal entdeckte die Sonne einen Stapel Bücher. Märchen, Tierfarben und Abenteuergeschichten. Die habe ich nicht vermisst, krächzte das Hexlein. Die kannst du gerne wegwerfen. Wie bitte? Das ist doch wohl nicht dein Ernst, protestierte die Sonne. Dann schenke ich sie dir, lockte das Hexlein, als Dank fürs Helfen. Damit war die Sonne einverstanden. Sie trug alle Bücher nach Hause. Eigentlich muss ich jetzt die Igel wecken, dachte sie, aber ich möchte zu gern die erste Geschichte lesen. Sie kuschelte sich mit einem Märchenbuch aufs Sofa, tauchte in die Bücherwelt ein und vergaß die Zeit. Darauf hatte die Winterhexe nur gewartet. Lies ruhig, du Dummerchen, kicherte sie. Dann kann ich mir das Aprilwetter so zurechtmixen, wie es mir gefällt. Sie schickte Schnee und Regenwolken übers Land, ließ die Temperaturen in den Keller purzeln und hatte einen Tag lang damit ihren Spaß. Am nächsten erinnerte sich die Sonne wieder an ihre Pflichten. Sie schien warm vom Himmel, weckte die Igel und lauschte ihren Traumgeschichten. Aber 2 Tage später zog es sie schon wieder zu ihren Büchern. So ging es hin und her. Mal war es sommerlich warm und dann wieder winterlich kalt. Je nachdem, ob gerade die Sonne oder die Winterhexe für das Aprilwetter sorgte. Wer wissen will, ob die Sonne heute gerade wieder liest, muss nur aus dem Fenster schauen. Liebe Kinder, ich sage euch für heute Tschüss, eure Pauline.

0: 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Mit euch! Macht ihr alle mit?
1: Ja!
0: Okay!
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1: Wenn Sie rausfinden würden, dass wir nicht allein sind. Wenn es Ihnen jemand zeigen, es beweisen würde. Würde Ihnen das Angst machen?
2: Wenn es eindeutige Beweise über Außerirdische gäbe, würden die Menschen sie annehmen? Um die endgültige Enthüllung von Nachweisen nichtmenschlicher Intelligenz geht es in Spielbergs neuem Film Disclosure Day. Mein Name ist Hilde Otschowski. Willkommen zum Filmtipp.
3: Die Menschen haben ein Recht auf die Wahrheit. Sie gehört allen 7 Milliarden Menschen.
2: Um welche Wahrheiten geht es hier? Eine Wettermoderatorin, gespielt von Emily Blunt, und ein Cybersicherheitsexperte, dargestellt von Josh O'Connor, decken geheime Regierungsmaterialien über das UFO-Phänomen auf. Sie müssen sich einer Verschwörung mächtiger Geheimdienste stellen, die um jeden Preis verhindern wollen, dass die Menschheit die Wahrheit über nichtmenschliche Wesen auf der Erde erfährt. Das Drehbuch basiert auf einer Geschichte von Steven Spielberg. Verfasst wurde das Skript von David Koepp, der für Spielberg bereits die Drehbücher zu Jurassic Park, Krieg der Welten sowie Indiana Jones geschrieben hat. Spielberg, wohl am ehesten bekannt durch den 7-fach Oscar-gekrönten Film Schindlers Liste, beschäftigte sich bereits 1977 mit dem Alien-Phänomen im Film Unheimliche Begegnung der dritten Art, in dem ein Familienvater physischen Kontakt mit Außerirdischen hat. Spielberg näherte sich dem Phänomen 1982 mit dem Film E.T. auf kindliche Art und Weise, 1982 dann mit dem Action-Horror Krieg der Welten. Nun aber geht es mit Disclosure Day nicht mehr allein um Fiktion, sondern die Wahrheit.
4: This is a story about us. All of us up against the most extraordinary event in human history.
2: Das ist eine Geschichte über uns, dem größten Vorfall in der Geschichte der Menschheit, sagt Spielberg selbst. Denn in dieser oder jener Art hatte schon jede und jeder Berührung mit dem Thema, das sich hartnäckig in den Medien hält. Und das, obwohl Zeugen der Sichtungen, manchmal auch Tausende, wie in der Flugobjektsichtung in Arizona am 13. März 1997, von Regierungskreisen mit Methoden der Desinformation und Verspottung zum Schweigen gebracht werden. Disclosure Day thematisiert eben diesen Versuch von Regierungen, die Wahrheit über UFOs zu vertuschen. Spielberg erlebte dies selbst vor den Dreharbeiten zu Unheimliche Begegnung der dritten Art. Die NASA lehnte seine Bitte um Unterstützung ab und forderte ihn in einem 20-seitigen Brief auf, das ganze Projekt abzubrechen. Für Spielberg war genau diese heftige Reaktion der Beweis dafür, dass die Regierung etwas verheimlicht.
5: Guten Morgen, Kansas City. Was erwartet uns heute? Lassen Sie uns... Heute ist...
6: Verstehst du, was sie sagt?
5: Ich höre sie, es ist Kauderwelsch, ich versteh's nicht.
6: Ich schon.
2: Disclosure Day, abgekürzt könnte es auch D-Day heißen, was bestimmt Spielbergs subliminale Botschaft sein könnte, für wie wichtig er diese Enthüllungen hält, ist ein Roadmovie, ein Spionagefilm. Aber es geht vor allem um Action. Die Firma Wardex, angeführt von dem von Colin Firth gespielten Noah Scanlon, verfolgt den Whistleblower, der ein außerirdisches Gerät und geheime Nachweise von außerirdischen Besuchern entwendet hat. Auch seine Partnerin und eine Wettermoderatorin werden mit furioser Überzeugung verfolgt. Es gibt dabei so spannende Szenen, dass man sich im Kinosessel an den Armlehnen festhalten muss. Autoverfolgungen mit einer ganz neuen Optik und dynamischen Luftaufnahmen, Kollisionen mit fahrenden Zügen, psychische Teleportation. Selbst wer nicht an Aliens glaubt, kann schon wegen der guten Unterhaltung in den Film reingehen. Denn man ist ganze 2,5 Stunden lang gefesselt von den Geschehnissen. Es ist Spielbergs Art, ein universelles Thema spielerisch an ein breites, weltweites Publikum zu bringen.
6: I am much more inclined now than I was when I made Close Encounters. To really believe that we're not the only intelligent civilization in the universe.
2: Ich bin jetzt eher dazu geneigt, zu glauben, dass wir nicht die einzige Zivilisation im Universum sind, sagt Spielberg. Und seine Sicht wird von einer großen Masse von Zeugenberichten, Dokumentationen, Büchern, Spielfilmen und Medienberichten untermauert. In der Nachrecherche zu diesem Film stieß ich auf Geschichten, die einem die Haare zu Berge stehen lassen. Ich möchte hier nur die eklatantesten nennen. Whitley Strieber ist ein amerikanischer Buchautor, der über 12 Bücher geschrieben hat über die Besucher, wie er sie nennt. Es sind Außerirdische, die direkten Kontakt mit ihm, seiner Familie und seinem sozialen Umfeld aufgenommen haben. George Knapp ist ein hoch ausgezeichneter amerikanischer Investigativjournalist. 1989 brachte er die Enthüllungen des Area 51 Whistleblowers Bob Lazar an die Öffentlichkeit und präsentierte jüngst seine Recherchen in der Netflix-Dokumentation Investigation Alien. Und zuletzt nenne ich noch David Grush, einen ehemaligen US-Geheimdienstmitarbeiter. Er gab unter Eid vor dem US-Kongress am 26. Juli 2023 an, dass die Regierung geheime Programme zur Bergung und Erforschung von abgestürzten, nichtmenschlichen Flugobjekten und dazugehöriger biologischer Überreste betreibt. In einer vor kurzem abgehaltenen Konferenz im Juni 2026 sprach David Grush davon, dass die Regierung mehrere Dutzend intakte sowie teilweise beschädigte Flugobjekte exotischen Ursprungs besitze. Darüber hinaus seien ihr mehrere nichtmenschliche Spezies bekannt. Die Bandbreite reiche von zweibeinigem Leben bis hin zu intelligentem Plasmaleben. Spielbergs Film ist also nicht aus der Luft gegriffen. Ihn faszinierte das Phänomen seit seiner Kindheit und er versuchte, sich ihm auf verschiedene Art künstlerisch zu nähern. Mutig ist, dass er mit diesem Film Disclosure Day und seinen Ansichten jetzt an die Öffentlichkeit geht und damit auch riskiert, verspottet zu werden.
6: It's a very strange time.
2: Es ist irgendwie eine sehr seltsame Zeit, um eine Geschichte wie Disclosure Day zu veröffentlichen. Selbst wenn die Wahrheit ans Licht käme, gäbe es jede Menge Desinformation darüber und die Bevölkerung wäre nach wie vor gespalten. Die eine Hälfte würde glauben, dass sie hier sind, die andere Hälfte, dass sie es nicht sind. Und die andere Seite dieser Kluft versucht, uns zu manipulieren. Wir sind als Nation so gespalten, die Welt ist so gespalten, aber vor allem ist dieses Land als Nation besonders gespalten. Selbst bei einer nachweisbaren Wahrheit bleibt die Frage bestehen, ist es denn wirklich die Wahrheit?
6: The question will remain, but is it the truth?
7: Denkst du, es gibt noch andere?
8: Warum sollte er ein so riesiges Universum erschaffen? Und das nur für uns?

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1: Herzlich willkommen zur neuen Ausgabe von Loft.fm. Es gibt Neues, Spannendes rund um die Themen Apps, Gadgets, Technik, News. In dieser Ausgabe geht es um neue Leuchten für euer Zuhause. Klären die Frage, was gibt es Spannendes auf der IFA 2026 im September? Und wir kümmern uns um komfortables Arbeiten am Computer, Laptop oder Tablets, egal ob im Office oder mobil unterwegs. Das alles und weiteres heute in der Show bleibt. Mein Name ist Thilo Ziegenhagen. Schön, dass ihr dabei seid.
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1: Anfang September ist es wieder soweit. Die IFA 2026, das größte Tech-Festival Europas, zeigt einiges an neuen spannenden Produkten. Es gibt natürlich noch viel mehr zu sehen und zu erleben. Live Linder ist Messechef der IFA. Live, was ist das Motto 2026 und welche neuen Aussteller und Themen sind dabei?
2: The future is now ist das Motto. Wir als IFA wollen den Leuten eine Guidance geben, wo es hingeht.
1: Was können die Besucher an Highlights, Keynotes, Events und bei IFA Next erleben und erwarten?
2: Als Messe wollen wir unbedingt über Neuheiten und Innovationen sprechen. Ich gehe davon aus, dass wir nochmal die Zahl steigern und wieder ganz viele neue Produkte zuerst auf der IFA sehen. Dann ist es uns wichtig, dass wir natürlich auch dem nachkommen wollen, zu informieren. Wir haben insgesamt 5 Bühnen. Da geht es im Prinzip darum, dass wir die wichtigsten, ich sag mal, Key Opinion Leader aus verschiedenen Bereichen zusammenbringen, die dann zu den Punkten eben relevante Informationen rüberbringen, wo man sonst nicht unter Umständen keinen Zugang soll. Dann haben wir natürlich im Bereich des Palais die Creator Lounge. Dort kommen zusammen Endkonsumenten als auch natürlich die Creator und Influencer. Dann kommt die Industrie und es kommt die klassische Presse. In diesem Zusammenhang waren wir im letzten Jahr schon sehr zufrieden und haben dieses Jahr noch mehr Leute, die dort ihre Dinge präsentieren. Und wenn er dann noch rübergeht in den Bereich IFA Next, wo man sozusagen, wie der Name schon sagt, die Produkte sieht, die jetzt gerade hier erfunden wurden, die spektakulär sind, da sieht man so ein bisschen, dass the future is now nicht nur ein Spruch ist, sondern auch gelebt wird von uns. Wir werden einen sogenannten Roboter-Runway haben, also ähnlich wie man das kennt von Mondschauen, werden dort mehrere humanoide Roboter ihr Können unter Beweis stellen, sich also zeigen. Wir haben den Hersteller XPeng da, der Flying Cars in Dubai demnächst offiziell in Betrieb nehmen wird. Dreamy, die sehr stark den Endkonsumenten anspricht mit seinen innovativen neuen Produkten, auch auf Social viele Trends gesetzt hat. Wir haben die wichtigsten TV-Hersteller vor Ort im Bereich von Haushaltsgeräten. Wenn man sich für Küche, Kochen interessiert, wir werden Masterclasses haben. Ich gehe davon aus, auch wieder zum Thema Sally etwas haben, eine der bekanntesten Food-Influencerinnen.
1: Was gibt es an Programmen im Sommergarten zu sehen und zu hören?
2: Bund ist ein DJ, der auf Coachella gespielt hat, der auf Ibiza einen Resident hat. Er eröffnet wirklich mit einer Stunde länger Spielzeit bis 23 Uhr die IFA. Dann geht es über in Luciano, den bekannten Deutschrapper, am Freitagabend. Sieht so aus, dass Ike Mel nochmal kommen wird. Die hat ausverkauft im letzten Jahr. Die kommt am Samstag wieder. Und am Sonntag machen wir alles rund um das Thema Podcast. Die OMR da haben Paul Ronsheimer, Verena Pauster mit Fast and Curious. Wir arbeiten gerade an einem Format. Wir werden für das Publikum 5 relevante Podcasts haben, wo Leute auch Eintritt bezahlen. Und wir machen einen guten Preis, sodass man wirklich für jeden, der Podcast mag, der wird auch auf der IFA was finden.
1: Live Lindner ist Messechef der IFA. Live, vielen Dank für das Gespräch.
2: Sehr gerne.
1: Die Sonne hat bei schönem Wetter viel Kraft. Solarpanels und Speicher helfen dabei, Strom nachhaltig und intelligent zu nutzen. Anka Solix zeigt etwas Neues zu diesem Thema. Michelle Kreisig ist PR-Managerin bei Anka Solix. Was hast du uns Neues mitgebracht?
3: Wir haben die SolarBank 4 Pro. Neu ist, dass wir jetzt 5 Kilowattstunden Speicherkapazität haben. Kundinnen können sowohl über 800 Watt AC-Ausgangsleistung einspeisen ins Hausnetz, als auch mit Anmeldung, Registrierung über einen Elektriker oder Installateur sogar bis 2500 Watt Ausgangsleistung hochgehen.
1: Wie funktioniert das genau? Was brauche ich da? Einen speziellen Stecker oder einen Adapter, dass ich diese Watt nutzen kann?
3: Das ist nach wie vor ganz einfach. Einfach auch im Sinne des Plug-in-Gedanken. Wenn ich es nach wie vor unter der Balkonkraftwerk-Kategorie nutzen möchte, mit den 800 Watt, dann ist ein ganz einfacher Schuko-Stecker, also Schutzkontaktstecker, wie man ihn von elektrischen Geräten kennt, dran. Wenn ich aber über den Installateur gehe und das auch offiziell anmelde, dann kann ich am besten auch über einen WLAN-Stecker Stromstecker oder über einen separaten Stromkreis gehen und das Ganze dann bei mir zu Hause montieren lassen.
1: Was wird denn bei dem neuen Produkt verändert in Sachen Konnektivität, App-Überblick habe, was ich eigentlich spare bzw. nutze oder auch verbrauche?
3: Wir haben nochmal die KI, die drin steckt, verbessert. Zum einen nach wie vor Wetterdaten, Strompreisbörsendaten, die mit einfließen und dann auch zusammen mit einem dynamischen Stromtarif natürlich extrem die Kosteneinsparung maximieren. Komfortable und intelligente Weise, wir haben jetzt auch in der Anker-App den neuen Sprachassistenten, also eine KI-Intelligenz integriert. Anker heißt diese, mit der ich quasi auch mich über mein Energiemanagement austauschen kann. Wir haben ein paar Anpassungen in der App gemacht, um es eher komfortabler und übersichtlicher zu machen. Ich glaube, was gerade auch unsere Community sehr bewegt hat in den letzten Monaten und Jahren mit unseren Geräten, was wir jetzt möglich machen, ist eben auch Schnittstellenöffnungen über API zu anderen Gerätschaften oder zu anderen Schnittstellenanbietern oder eben auch über Home Assistant.
1: Wann kommt das neue Produkt auf den Markt und was wird es kosten?
3: Die SolarBank 4 Pro ist ab sofort erhältlich und das zu einer unverbindlichen Preisempfehlung von 1.999 Euro. Natürlich lohnt es sich, da nochmal auf aktuelle Angebote zu schauen.
1: Lass uns einen Blick in die Zukunft werfen. Was können wir da Spannendes Neues von Anker Solex erwarten?
3: Wir leben ja unsere Vision schon jetzt ganz gut aus. In naher Zukunft, was viele auch begeistern wird, ist, dass auch die SolarBank 4 Pro kompatibel wird, eben auch mit der SolarBank Max, die wir erst kürzlich vorgestellt haben, dass beide kompatibel werden mit dem Multisystem, also mit dem PowerDock, was eben dann auch die Schnittstelle zum EV-Charging eröffnet oder möglich macht. Man kann da schon auch die Richtung erkennen. Wir wollen nach wie vor jedem Haushalt ermöglichen, seine eigene Elektrizität zu erzeugen durch Solarenergie auf ganz individuelle Art und Weise. Und ich glaube, das wird in naher Zukunft und ferner Zukunft so weitergehen.
1: Michel Kreisig ist PR-Manager bei Anker Solex. Michel, vielen Dank für das Gespräch.
3: Vielen Dank auch dir.
1: Immer und überall Internet zu haben, ohne extra Roaming innerhalb der EU, ist das Ganze seit 2017 möglich. Es ist Sommer- und Reisezeit. Worauf sollte man achten? Was hat sich getan und was kosten eigentlich Datenpakete im Ausland, wenn man dort zum Beispiel lokal kauft? Timo Brauer ist Technikjournalist von Insight Digital und zugeschaltet aus Bonn. Timo, was sollte man vor der Reise beachten und was gibt es 2026 an Neuigkeiten zum Thema Roaming?
4: Verreist man in ein anderes EU-Land oder nach Norwegen, Island oder Liechtenstein, dann kann man, wie du gerade angesprochen hast, seit fast 10 Jahren sein Handy eigentlich wie zu Hause benutzen. Das haben wir der EU zu verdanken. Die hat vor einigen Jahren eben das sogenannte EU-Roaming eingeführt. Und das erlaubt, dass man seinen Handyvertrag während Aufenthalten im Ausland ganz ohne Zusatzkosten benutzen kann, also wie zu Hause. Man hat im Urlaub sein Datenvolumen und seine Telefon-Flatrate, wie man es gewöhnt ist, mit dabei. Großbritannien scheidet durch den Brexit eigentlich aus dem EU-Roaming aus, doch wie bereits in den Jahren zuvor hat man das Roaming-Abkommen mit Großbritannien auch dieses Jahr erneut wieder bis zum Jahresende verlängert. Das heißt, wer dieses Jahr nach Großbritannien reist, muss sich da auch noch keine Gedanken machen. Seit Anfang dieses Jahres sind zudem 2 neue Länder mit dabei, die nicht Teil der EU sind. Und zwar Ukraine und Moldau. Und mit Albanien und Montenegro sollen in Kürze noch 2 weitere Länder folgen. Ein Datum ist hier jedoch noch nicht bekannt. Geht die Reise hingegen in ein Land ohne EU-Roaming, sollte man vorher ein Roaming-Paket abschließen oder vor Ort zu einer lokalen SIM-Karte greifen oder eine Reise-eSIM kaufen. Sonst kann es sehr schnell sehr teuer werden.
1: Kann ich beim EU-Roaming nicht einfach einen günstigeren Vertrag im Ausland abschließen? Wie sind die Preise im Vergleich zu Deutschland?
4: Verglichen mit anderen Ländern bewegen sich die Kosten für mobiles Internet in Deutschland im soliden Mittelfeld. Gerade Tarife mit wenig Datenvolumen sind im internationalen Vergleich besonders preiswert. Doch auch wer viel Datenvolumen benötigt, ist in Deutschland im internationalen Vergleich gar nicht so schlecht dran. Das günstigste Internet in der EU gibt es in Spanien und am meisten zahlt man in Finnland. Ein Vertrag in einem anderen Land abzuschließen ist gar nicht so einfach. Zudem hätte man dann eine Nummer mit einer anderen Ländervorwahl, dann könnte man von den meisten Personen in Deutschland ohne Zusatzkosten gar nicht angerufen werden. Außerdem gilt das EU-Roaming nur für Auslandsaufenthalte von bis zu 4 Monaten. Nach diesem Zeitraum darf der Provider Zusatzkosten für die Nutzung im Ausland erheben.
1: Lohnen sich Roaming-Pakete vom eigenen Provider für das Nicht-EU-Ausland, USA, China, Australien etc. oder sind da nicht eSIM-Pakete günstiger?
4: Das hängt vom eigenen Provider ab. Manche Provider haben ein kleines Kontingent für Länder außerhalb der EU kostenlos inkludiert. Doch in den meisten Fällen ist man mit einer lokalen SIM-Karte oder einer Reise-eSIM günstiger bedient. Für kurze Aufenthalte von ein bis zu ein paar Wochen würde ich zu einer Reise-eSIM raten. So kann man unkompliziert von zu Hause schon Datenvolumen buchen und direkt nach der Landung am Flughafen ist man online. Ist man länger in einem Land, besonders im asiatischen Raum, lohnt es sich oft mehr zu einer lokalen SIM-Karte zu greifen. Hier jedoch am besten in einem lokalen Geschäft in der Stadt und nicht am Flughafen, wo die Preise deutlich höher sind.
1: Timo Brauer ist Technikjournalist von Insight Digital. Timo, vielen Dank für das Gespräch.
4: Sehr gerne.
1: Komfortabel, praktisch, möglichst leicht und klein sollten die Helfer, wenn man produktiv ist, im Office oder unterwegs beim mobilen Arbeiten schon sein. Es gibt einiges an neuen spannenden Gadgets zum Thema von Logitech. Stanislav Rahm unterstützt die PR. Stanislav, was hast du uns Neues mitgebracht?
5: Wir haben heute 3 neue Produkte vorgestellt für unterschiedliche Anwendungszwecke. Das erste ist eine Kombination aus Maus und Tastatur. Gibt es auch separat. Das Besondere an der Signature Comfort Plus Maus und Tastatur ist, es erweitert unser Signature-Segment um den großen Faktor Komfort. Das ist das große Thema bei Maus und Tastatur. Die haben neu dafür entwickelte Kissen, wir nennen sie Cushions. Sie machen das Arbeiten, wenn man die Hände ablegt, deutlich angenehmer. Das sind tatsächlich kleine Kissen, die man auch spürt, wenn man die Hände darauf ablegt. Alles ein bisschen angenehmer, wenn es in Work-Life-Balance, ne? Manchmal arbeitet man vom Homeoffice, manchmal vom Büro aus.
1: Was habt ihr im Bereich mobiles Arbeiten on the go an neuen Produkten?
5: Hier haben wir eine neue Maus vorgestellt, die nennt sich Mobi Fold. Das ist eine klappbare Maus. Man kennt es vielleicht, man hat ein klappbares Handy oder Laptop, kommt einem natürlich sofort in den Sinn. Das ist eine Maus, die das mobile Arbeiten unterstützt. Super klein, die passt in jede Hosentasche, die kann man einfach aufklappen und hat eine vollwertige Maus, die man auch mit Software individuell belegen kann, die kompatibel ist mit Smartphone, Tablet, Laptop. Macht das ganze Arbeiten unterwegs einfach nochmal deutlich komfortabler.
1: Was habt ihr in Sachen Präsentation an einem neuen Produkt?
5: Einige kennen ja schon den alten Logitech Spotlight, den Präsenter, der immer sehr beliebt ist bei allen möglichen Leuten, die Präsentationen, Workshops, Seminare halten. Wir haben jetzt den Spotlight 2 vorgestellt, den Nachfolger. Er ist in vielerlei Hinsicht ein komplett neu gedachtes Produkt. Er hat haptisches Feedback, das heißt, man spürt tatsächlich, wenn man weiter drückt in den Slides, in den Präsentationen. Er hat auch viele andere Features, ne, wie das smarte Highlighten, also man kann einstellen, was man hervorheben möchte. Und hat noch viele weitere Features, hat aber ein sehr hochwertiges Design, ist also für Leute konzipiert, die sehr viele Präsentationen halten, dabei auch alles unter Kontrolle haben wollen, immer sehr präzise arbeiten wollen und natürlich sich darüber freuen, wenn sie auch noch ein haptisches Feedback haben, dass ihnen nochmal dieses zusätzliche kleine Extra gibt.
1: Wann kommen die 3 Produkte auf den Markt? Was kosten sie? Und lass uns einen Blick in die Zukunft werfen. Was können wir Ende des Jahres Neues Spannendes von Logitech erwarten? Kannst du schon ein bisschen was verraten?
5: Alle 3 neuen Produkte sind ab sofort verfügbar. Die Preise findet man online bei den Händlern. Es wird auf jeden Fall nochmal das ein oder andere spannende Announcement von Logitech geben. Aktuell haben wir jetzt komplett 3 neue Produkte vorgestellt. Ende des Jahres gibt es sicherlich auch noch was.
1: Stanislav Rahm unterstützt die PR von Logitech. Stanislav, vielen Dank für das Gespräch.
5: Ich bedanke mich.
1: Alles perfekt eingerichtet und ausgeleuchtet. Modernes Wohnen mit individuellem anpassbarem Licht bereichert das Wohlbefinden. Licht in Innenräumen, wo man viel Zeit verbringt, ist sehr wichtig und kann auch für einen selber nachhaltig sein. Philips Hue zeigt einiges an neuen Produkten zu diesem Thema. Stefan Zander ist Unternehmenssprecher. Was hast du uns Neues mitgebracht?
6: Wir haben heute eine tolle Auswahl von unseren Smart Lighting Marken hier präsentiert. Zum einen natürlich unsere Premium Lichtmarke Philips Hue. Da haben wir das neue Feature Sports Live. Die Lichtatmosphäre im Raum passt sich immer dem Spielgeschehen an. Fällt ein Tor, gibt es einen Lichteffekt, gibt es eine rote oder eine gelbe Karte, gibt es einen entsprechenden Lichteffekt.

0: eine Leuchte an der Decke, sondern da wäre tatsächlich ein Fenster, ein Dachfenster. Und jetzt haben wir auch eine Consumer-Variante rausgebracht. Die kommt jetzt in den Handel ab 499 Euro. Haben die verschiedenen Größen auch im Angebot und eben auch mit und ohne Vitamin D-Modul. Das wird quasi eine Lichtfrequenz ausgestrahlt, die die Vitamin D-Produktion des Körpers anregt. Und man vergleicht es ungefähr mit einem 15-minütigen Spaziergang in der Mittagssonne. Das heißt also, selbst für die Leute, die sagen, ach, ich komme nicht raus, ich sitze den ganzen Tag nur am PC und muss arbeiten, auch die kriegen ihre Dosis Vitamin D mit unserem neuen Skylight.
1: Für welche Räume ist das Ganze gedacht und wo sollte ich es zu Hause einsetzen?
0: Genau da, wo traditionell wenig Tageslicht ist, also heißt im Keller, im Souterrain, da wo ich eben nicht so viele oder keine Fenster haben kann, in innenliegenden Räumen. Mein Büro in der Ecke des Hauses, wo ich eben nicht so gute Lichtverhältnisse habe, da kann ich jetzt mit dieser Leuchte dieses Tageslicht und die Sonne, die man vielleicht sonst vermisst hat, reinholen und das gibt natürlich eine ganz andere Atmosphäre für den Raum.
1: Was ist eure Vision für die Zukunft zum Thema smarte und praktische Leuchten?
0: Wir laden natürlich alle herzlich ein, sich in Berlin zur IFA wieder ein Bild zu machen, aber natürlich haben wir wieder viele spannende Innovationen im Bereich von jetzt ist Licht da, unseren Kunden und unseren New Fans dann auch wieder was Neues bieten.
1: Stefan Zander von Philips Hue. Vielen Dank für das Gespräch.
0: Sehr gerne.

0: Das war's. Spannendes und Interessantes war heute wieder mit dabei. Wir hören uns bald wieder mit News und Themen zu Apps, Gadgets, Technik. Also seid gespannt. Mein Name ist Thilo Ziekenhagen. Euch alles Gute und bis bald.
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0: Nach dem noch recht freundlichen Start in den Tag verdichten sich die Wolken dann ab dem Mittag von Südwesten her und es entwickeln sich Schauer und Gewitter. Dabei kann es örtlich kräftig werden mit heftigem Starkregen und zum Teil auch Unwetterpotenzial. Die Temperaturen steigen auf sommerliche 26 bis 29 Grad, an der Küste werden 23 bis 26 Grad erreicht. Abseits der Gewitter weht nur schwacher Wind, zunächst aus östlichen, später aus unterschiedlichen Richtungen. In der Nacht zum Sonnabend ziehen die Schauer und Gewitter bis etwa Mitternacht nach Osten ab. Vor allem anfangs kann es noch kräftig regnen, lokal sind Unwetter nicht ausgeschlossen. Später lockert der Himmel immer mehr auf und die Nacht verläuft trocken. Die Temperaturen gehen auf 18 bis 15 Grad zurück. Der Wind bleibt zunächst schwach und dreht zum Morgen auf Nordwest bis West. Der Sonnabend beginnt noch mit vielen Wolken, bleibt aber meist trocken. Im Laufe des Nachmittags setzt sich die Sonne dann immer häufiger durch. Mit 20 bis 22 Grad wird es spürbar kühler als am Vortag. Dazu weht ein mäßiger bis frischer Nordwest- bis Westwind mit Windböen. Vom Darß bis nach Rügen sind vereinzelt auch stürmische Böen möglich. In der Nacht zum Sonntag wechseln sich Wolken und Auflockerungen ab. An der Küste sind einzelne Schauer unterwegs. Die Temperaturen sinken auf 16 bis 13 Grad. Der West- bis Nordwestwind bleibt vor allem an der See frisch bis stark. An der Küste sind weiterhin stürmische Böen möglich. Am Sonntag zeigt sich der Himmel wechselhaft. Neben Sonne ziehen immer wieder Schauer durch. Örtlich sind auch kurze Gewitter dabei. Die Höchstwerte liegen zwischen 18 und 21 Grad. Dazu weht ein mäßiger Nordwestwind mit einzelnen Windböen. In windoffenen Lagen sind auch stürmische Böen nicht ausgeschlossen. In der Nacht zum Montag bleibt es wechselnd bewölkt. Regional gibt es noch einzelne Schauer oder kurze Gewitter. Die Temperaturen gehen auf 14 bis 9 Grad zurück und der Wind aus Nordwest bis West lässt allmählich nach. Damit sind Sie wettertechnisch gut vorbereitet. Wir wünschen Ihnen einen schönen Tag und ein angenehmes Wochenende. 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
4: Der große, große Wunsch. Eine Geschichte von Cornelia Funke. Was muss ich machen, fragte Hannes, wenn ich einen ganz verrückten Wunsch habe, den mir niemand auf der Welt erfüllen kann? Sagte Mama, ganz einfach. Du schreibst ihn auf einen Zettel, wartest, bis ein starker Nordwind weht und wirfst den Zettel aus dem Fenster. In einer sternenklaren Vollmondnacht klopfte es bei Hannes ans Fenster. Was eine merkwürdige Sache war, denn es lag im 5. Stock. Durch die Scheibe sah ein riesiges Auge herein, etwa so groß wie ein Autoreifen. Als Hannes mit zitternden Fingern das Fenster öffnete, schob sich eine silbrig schimmernde Pranke herein. Auf die kleinste Kralle war ein Zettel gespießt.
5: »Ist das deiner?« fragte eine raue, brunnentiefe Stimme.
4: In Hannes eigener, krakeliger Handschrift stand da: »Ich wünsche mir, auf einem Drachen durch die Nacht zu fliegen.« Hannes blickte in das riesige, runde Auge und nickte.
5: »Na dann, komm«, sagte die tiefe Stimme, und die mächtige Pranke drehte sich so, dass Hannes hinaufklettern konnte.
4: Er wurde in die Nacht hinausgetragen und fand sich auf einem gewaltigen Rücken wieder, der wie ein Berg die Sterne verdeckte. Zwei Flügel stellten sich links und rechts von ihm auf wie die schwarzen Segel eines Schiffes.
5: »Sitzt du gut?« fragte der Drache
4: und wandte seinen langen Hals so, dass er den Jungen ansah. »Ja«, flüsterte Hannes, sein Herz dröhnte wie eine Pauke. Da erhob sich der Drache mit rauschenden Flügeln in die Luft. Höher und höher stiegen sie, bis die Sterne näher schienen als die Lichter unter ihnen. Die Haare des Jungen flatterten im eisigen Wind, aber er schmiegte sich an den schuppigen Leib des Drachen, und der wärmte ihn. So flogen und flogen sie, während der Mond langsam über den Himmel zog. Doch irgendwann spürte Hannes, dass der Drache langsamer wurde und immer tiefer flog. »Was machst du?« rief er.
5: »Die Sonne kommt«, rief der Drache zurück. »Ich spüre sie schon. Du musst zurück.«
4: »Oh«, sagte Hannes, er merkte, wie ihm eine Träne über die Nase lief, aber er wischte sie hastig weg, damit der Drache sie nicht sah. »Und wenn ich wieder einen Zettel in den Nordwind werfe?« fragte er, als der Drache ihn vorsichtig wieder in sein Zimmer setzte.
5: »So ein Wunsch wird nur ein einziges Mal erfüllt«, sagte der Drache. »Lass es dir gut gehen!«
4: Dann hörte Hannes das Rauschen der Flügel und sah einen schwarzen Schatten über den untergehenden Mond ziehen. Er wartete viele, viele Nächte am Fenster, aber der Drache kam nie wieder.

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2: Ihr hört das Heimspiel auf Radio Loro. In dieser Sendung lernen wir die Musikszene in MV etwas besser kennen. Genauer gesagt haben wir jeden ersten und dritten Donnerstag im Monat eine Band oder auch einzelne MusikerInnen aus MV zu Besuch und quatschen ein bisschen über sie und ihre Musik. Heute ist die Band Dias bei mir. Hallo.
3: Hallo.
4: Grüß dich. Hi.
2: Geht's euch gut?
3: Uns geht's super, ja.
4: Noch ist es aushaltbar hier.
2: Es freut mich, es ist ziemlich heiß hier im Studio.
3: Ja.
2: Ja. Jetzt seid ihr zu zweit da, Patrick und Matti. Es fehlen aber noch zwei aus der Band, oder?
4: Das ist richtig, ja. Philipp und Paul, die sind einfach verhindert. Der eine ist gerade in Köln und der andere...
3: muss arbeiten, wie immer.
2: Genau. Ja. Ja. Sag doch mal ganz kurz, welches Instrument ihr spielt in der Band, Matti.
3: Ja, also ich bin Matti, ich hatte gerade kurze Erinnerungen an unser Vorstellungsvideo. Das muss ich kurz erzählen. Wir waren nämlich beim Landesrockfestival vor 100 Jahren mal hier eingeladen und durften da mitspielen. Und da haben wir auch so ein Vorstellungsvideo gemacht. Und da, das haben wir aber, also das musste jede Band tun und wir haben halt nur Quatsch erzählt. Und ich glaube, es geht los, hallo, ich bin Matthew und ich spiele die Blockflöte, habe ich gesagt. Und Paul, unser Schlagzeuger, hat gesagt, ich bin Paul und ich spiele die PlayStation.
2: Geil.
3: Und ich habe das so doll gerade im Gedächtnis gehabt, dass ich da kurz davor war zu sagen, hallo, ich bin Matthew, ich spiele Blockflöte.
4: Blockflöte. Das ist auch geil.
3: Ja, ich habe Bock auf Flöte. Es ist 2014 entstanden, glaube ich, dieses Video. Es ist bei YouTube immer noch zu sehen.
2: Ah ja, okay.
3: Ist, ich weiß nicht, das ist so ein Guilty Pleasure. Wir lassen das auch noch online. Du kennst das auch noch, das Video, gut, oder?
4: Ja, natürlich.
3: Ja. Ich weiß nicht, ob man sowas irgendwann löscht, weißt du, ob man so Bandgeschichte löschen darf.
2: Bitte nicht.
3: Nee, ne? Nee,
4: eigentlich nicht.
3: Es ist ein bisschen peinlich, aber wir lassen es.
4: Ja.
2: Es ist echt einfach, ne? Ist doch schön.
4: Ja. Weil ich glaube, er hat dich gefragt, was machst du eigentlich in der Band? Das sind wir. Wir schließen den Kreis, glaube ich, mal wieder.
3: Ich bin Matti, ich singe dort und spiele Gitarre und schreibe zusammen mit Philipp die Tracks größtenteils.
2: Mhm.
3: Philipp spielt auch Gitarre und singt auch. Philipp ist für die harten Parts eher zuständig, kann auch gut clean singen, aber ist auch ein sehr guter Shouter und dadurch haben wir eine sehr harte Note auch in der Band. Ja, das sind wir beide und Egon oder Patrick, das ist jedes Mal so ein Theater hier, weil Egon...
4: Jetzt hast du Patrick gesagt, jetzt bin ich Patrick für heute.
3: Ja, das kann ich mir auf gar keinen Fall
4: einbringen. Nee, das kannst du nicht. Kannst du Egon, switch einfach auf Egon.
2: Ja, mach ich.
4: Genau.
2: Kein Problem. Egon, was spielst du in der Band?
4: Ich mach so Backing-Vocals und ich verspiele mich am Bass.
2: Okay, cool. Und wie lange spielst du schon Bass?
4: Viel zu lange dafür, dass ich mich so oft verspiele.
2: Sag mal ungefähr.
4: Oh.
3: Alter, hast du gar nicht angefangen mit Bass spielen?
4: Nee, seit ich 15, 16 bin. Also okay. 20 Jahre fast.
2: Cool.
4: Nee, 20 Jahre, ja, 20 Jahre.
2: Und du, Matti, wie lange spielst du dein Instrument schon?
3: Tatsächlich auch in dem Alter angefangen. Ich habe mit Philipp zusammen, also Philipp, der heute nicht da ist, so, mit dem habe ich angefangen, Musik zu machen und seitdem machen wir auch Musik. Also Philipp und ich machen, seitdem wir 15 sind, zusammen Musik. Haben angefangen, uns das Gitarrespielen beizubringen.
2: Mhm.
3: Hat ein bisschen Unterstützung von seinem Opa, der hat früher in einer professionellen Band gespielt. Und dadurch hatten wir leichten Zugang dann zu Gitarren und so ein bisschen Kram. Haben uns dann halt schnell alles selbst gekauft. Und dann haben wir eine Band gegründet gleich. Ja.
2: Cool, aber das war noch nicht Dias.
3: Nee, das war noch nicht Dias. Wir hießen da immer ganz anders. Da haben wir am Anfang sehr verrückte, bescheuerte Musik gemacht. die ist nicht online. Also, ne? Also das ist wirklich nicht nachvollziehbar oder irgendwie.
4: Sind die guten MP3-Player-Aufnahmen nicht irgendwie im Internet? Mit 24 Kilobit oder so?
3: Ja. Nein, sind sie nicht. Nee, wir haben das auch selber nicht mehr. Ich kann noch ein paar Textzeilen und Melodien habe ich noch im Kopf, so, aber cool. Das war wirklich Teenager-Quatschmusik. Und dann, hatten wir mehrere Konstellationen am Bass und am Schlagzeug. Und Philipp und ich haben halt immer durchweg Gitarre gespielt und gesungen, wollten auch beide singen, haben auch beide getextet. Das hat sich dann so ein bisschen in die Richtung entwickelt, dass ich mehr texte und dann habe ich auch mehr gesungen, bin so ein bisschen die Frontfigur geworden. Genau. Aber Philipp gehört genauso doll dazu in dieses Bühnenbild, in dieses Frontbild wie ich. Ja.
4: Und ich.
3: Genau, inzwischen ja auch Egon und Paul. Also beide geben sich auch größte Mühe zu singen. Wir haben die dazu gezwungen.
4: Mühe geben wir uns.
3: Ja.
4: Mühe ohne Talent.
3: Es entwickelt sich eigentlich ganz automatisch. Also man nimmt im Tonstudio dann am Anfang, nimmt man so Sachen auf. Wie alt waren wir da? Ich weiß es nicht mehr, als wir das erste Album aufgenommen haben. Boah, also wenn es 2014 war, dann...
4: 17, 18 oder so. 17 oder 18 waren wir.
3: Nee, das, ja gut, okay.
4: Doch, bei Simon, in dem baufälligen Haus.
3: Ach so, okay. okay.
2: Und da wart ihr dann aber schon Dias. Lasst uns ganz kurz darüber sprechen, wann ist Dias entstanden, wann sind Paul und Egon dazugekommen? Nee, Entschuldigung, nicht Paul, doch Paul und
4: das
2: Egon.
4: Das war alles super, das war richtig.
2: Mhm. Gut.
4: Wir sind, oh Gott, ja, ich bin 2014 dazugekommen.
3: Genau, seit 2014 nennen wir uns Dias.
2: Mhm.
3: Vorher hießen wir Deprecide und genau. Und dadurch ist so das Startdatum oder das Startjahr 2014. Und in dem Jahr haben wir ein Album veröffentlicht, unser Debütalbum. Das ist schon ein bisschen vorher entstanden. Unter dem Namen Deprecide sind schon manche Songs da entstanden.
2: Mhm.
3: Und dann haben wir sie aber als Dias veröffentlicht.
2: Cool.
3: Ja, genau. Das haben wir in Rostock aufgenommen, bei Pete Music. Mhm. Da haben alle damals aufgenommen. Es gab unfassbar viele Bands zu der Zeit. Ne? Also es war ein Riesenhype, eine ganz andere Zeit als jetzt. Und ja, alle haben Rock gemacht und haben bei Pete aufgenommen. Pete war nämlich gut und günstig und ein super Typ.
2: Ich glaube, ich erinnere mich. Ja.
4: Das war auch so geil. Wir nehmen in dem Tonstudio auf, auch dritte Wahl einfach aufgenommen haben.
2: Ja, cool.
4: Und es war einfach so, das geht ja krass. Und dann wusste der einfach so viel. Und dann hat er da mit der Tastatur rumgemacht und dann hat sich das einfach fetter angehört als alles, was wir da vorgemacht haben.
3: Das war einfach so. Riesenmischpult. Das hat ihn so geschockt, so, weiß ich, 50 Kanäle. Ja. Er hat es noch gar nicht benutzt. Es steht einfach nur da, um
4: doch fürs Talkback oder so.
3: Ja. Um pompös zu wirken.
2: Ja. Aber das ist das Schöne an Tonstudios, oder? Dass man da irgendwie nicht ehrfürchtig ist, vielleicht das falsche Wort, aber dass man schon irgendwie Respekt hat, wer hat da schon aufgenommen, es macht vielleicht auch was mit einem und den Aufnahmen. Oder wie seht ihr das?
3: Man fühlt sich für, also das war bei Pete schon so ein bisschen so, dass man sich irgendwie größer fühlt, als man ist in dem Moment. Aber als wir dann die nächste Platte aufgenommen haben, ein bisschen später bei Sawdust, das wird geleitet von dem Frontmann von NSOK, eine ziemlich professionellen, bekannten Metalcore-Band. Und da haben dann so richtige Größen aufgenommen, also Emil Bulls, und er hat das Album für Electric Callboy gemischt in dem Moment, als wir da waren, und hatte Spuren von Bring Me the Horizon irgendwie dort zum Üben und hatte mit Guano Apes Kontakt. Und also da war für mich so ein Moment, okay, also jetzt gehören wir da auch mit dazu. Und da waren wir 11 Tage in Halle an der Saale und da dachte ich, okay, geil, jetzt geht's los.
2: Ja,
4: das war cool. Tonschnell, witzig, dass du es ansprichst. Ich habe die ganze Zeit immer drüber nachgedacht, Tonstudios sind so ein cooler Ort, weil für Leute wie uns, die Musik einfach machen, ist das ja so das Ding, okay, jetzt kann man da Musik machen und man darf einfach auch laut sein, man muss ja auch irgendwie denn so singen und schreien und es muss alles gut klingen. Und wenn du dann einen guten Typen hast, wie zum Beispiel Pete oder wie Christoph und so, dann wird's immer richtig gut. Und das ist immer für Musiker immer so, ja, das, was wir im Kopf hatten, das ist es, genau das höre ich jetzt. Und das ist immer ziemlich cool.
2: Ja, ich finde das auch toll, magisch. Weil heute wird ja viel in Proberäumen aufgenommen und da hat sich die Technik verändert und auch verbessert. Das klingt auch teilweise sehr gut. Aber da frage ich manchmal, fehlt da ein bisschen dieser Nervenkitzel? Klar, aufnehmen ist wahrscheinlich immer aufregend, aber ich finde, im Tonstudio ist vielleicht doch nochmal was anderes.
3: Ja, also einfach eine externe Person, die du da erstmal hast. Ne? Wenn du es selber aufnimmst, hast du nur deine Band-Dudes, mit denen du halt schon ewig zusammen Musik machst, und wir sind ja auch schon ewig Freunde, also vor 2014 waren wir ja auch einfach schon Freunde, so, und dann bist du irgendwann so ein bisschen betriebsblind und da passiert nichts groß Neues, so, und wenn dann aber plötzlich so ein Tonstudio-Team vielleicht da sogar sitzt, also Christoph in Halle war nicht alleine dort, sondern hatte auch noch einen anderen Toningenieur, der mit das
4: Peter zu der Zeit.
3: Genau, Peter.
4: Ja, der spielt jetzt Bass bei Anything's Okay.
3: Und allein schon, dass du das vor fremden Leuten da einspielst und die dann auch irgendwie sagen, ja, okay, sing das doch mal, also gerade bei den Vocals wirst du da extrem gepusht. Also das macht deine eigene Band nicht. Also die sagen so, ja, sing noch mal irgendwie gut ein so, oder das war schief. Aber wobei, das sagen die auch nicht. Das sagt dann ich eher.
4: Also weil wir es auch nicht können, ne? Also die das wirklich ja machen, Tag ein und Tag aus, die Bands aufnehmen, die haben auch einfach ein krasses Ohr, muss ich sagen. Das geht mir auch total ab, wenn die sagen, mach noch mal. Das ist für mich der gleiche Ton. Und die sagen, nee. Und dann zeigen die dir das sogar einfach noch mit ein paar Plugins und dann so, ja, okay, alles klar.
2: Ja.
4: Hab ich jetzt nicht gehört. Und denen, ja, hey, wir müssen es glatt machen.
2: Ja.
3: Und also das ist schon eine Riesendienstleistung, die man da bekommt. So, und dadurch, dass das auch Leute sind, die das schon lange machen, professionell sind und selber Musik machen, also in allen Tonstudios, in denen wir waren, waren immer Leute, die selber auch ein Instrument spielen. Dadurch, also es geht auch eigentlich gar nicht anders. Wobei.
4: Doch, es geht auch anders. Aber da wollen wir nicht drüber
3: reden. Ich hab das verdrängt.
4: Service-Tipp für alle Musiker, Musikerinnen, die noch aufnehmen wollen, die vielleicht auch ein bisschen jünger sind, guckt euch Tonstudios an, wo die Bands irgendwie aufgenommen haben, die ihr mögt, und dass der Typ vielleicht auch Musiker ist und selber in der Band steht.
2: Das ist ein guter Tipp, ja.
4: Also dann macht ihr wahrscheinlich nichts falsch.
2: Mhm.
4: Wahrscheinlich wird es auch dann ein bisschen teurer, aber ihr wollt das ja auch wirklich gut haben. Das ist sonst wird es nichts.
3: Ja, das reißt einen.
2: Okay, schön, aber das war das erste und das zweite Album sozusagen, oder das waren das erste und das zweite Album?
4: Nee, gar nicht. Wir haben eine EP aufgenommen, Alaska heißt die haben wir in Hamburg aufgenommen. Das war die zweite EP, genau, nach dem Album bei Pete. Das war auch cool, da habe ich eine Menge mitgenommen über Schlagzeug abnehmen und stimmen. Da haben wir einen Tag einfach wirklich das Schlagzeug aufgebaut und gestimmt und die Mikrofone rangestellt. Und es klingt auch fett. Das will ich jetzt aber gar nicht dem Produzenten schuldig irgendwie machen. Der Sound ist cool. Aber das, was wir wirklich erst wollten, war so bei Christoph, weil der hatte einfach einen rougheren Sound. Der hat so Hardcore-Bands gemacht und wir sind keine Hardcore-Band. Und wir haben so irgendwie drei Bands gehabt, die bei dem aufgenommen haben. Wir gucken uns immer die Bands an vorher und haben gedacht, hey, das ist ganz cool, das machen wir.
2: Ja.
4: Und es ist auch eigentlich, also ich mag die Platte immer noch gerne, aber klar, da, wo wir so akustisch hin wollten, das haben wir dann bei Christoph irgendwie
3: genau, beim
4: geschafft.
3: Dritten, bei der dritten EP sozusagen hatten wir dann so einen Sound, der uns dann nochmal so richtig geflasht hat.
4: Ja.
2: Ja.
3: Genau, vorher war alles recht rough und genau, das, also die Alaska-EP ist wirklich ziemlich rough und klingt oldschool. Das macht es auch irgendwie schön, es klingt nostalgisch für uns. Man verbindet das auch mit vielen alten Zeiten und das ist auch genau der richtige Sound so für die Tracks. Und danach, also so ist es eigentlich auch bei jeder Albumproduktion oder wenn man überhaupt ins Tonstudio gehen will oder was aufnehmen will, dass man irgendwie immer was Neues machen will oder sich weiterentwickeln will. Das ist so ein bisschen Segen und Fluch zugleich. Ich glaube, bei uns ist es bisher so gewesen, dass das nur Segen war, wobei, wenn wir vielleicht über die neueste Platte gleich sprechen, da war auch schon ein bisschen Fluch mit bei. So,
4: ja, ja,
3: aber okay. bis zur dritten Platte war das so richtig linear oder vielleicht sogar exponentiell immer besser geworden mit der Qualität der Aufnahmen.
2: Ja.
3: Das Songwriting wird in dem Moment auch besser. Also das ist auch interessant, dass wenn du da rangehst und sagst, ich will irgendwie besser klingen, dann geht das bis zu einem gewissen Grad mit guter Technik und gutem Sound und mehr Backing-Vocals und noch Synthesizer und was weiß ich. Aber wenn dein Songwriting sich nicht weiterentwickelt, dann bleibst du da, kann das Tonstudio noch so gut sein und was weiß ich, ne? Ich rede hier nicht von Autotune und so ein Kram. Also gerade gesungen und all so ein Kram haben wir schon immer in den Momenten gemacht und da passt der Toningenieur auf. Das war auch schon immer unser Anspruch. Aber dass du dann so denkst, oh, das klingt jetzt auch fetter und geiler und professioneller, das bezieht sich auch schnell auf Songwriting. Und dann bist du selbst gefragt und da kannst du dich nicht beim Tonstudio-Ingenieur auf den Show setzen bei Papa und sagen, oh, kannst du mal eine schöne Refrain-Melodie schreiben und eine gute Bridge?
2: Ja.
3: Das kannst du machen, aber bezahlst du unfassbar viel Kohle. Haben wir nicht.
2: Ja, lasst uns jetzt mal was von euch hören. Was wollen wir denn hören?
3: Ja, lass uns anfangen mit dem ersten Track. Lass uns Nimm dir alles bitte hören von unserer aktuellen EP im Glashaus.

0: Ja, ihr Lieben, das war Nimm dir alles und das ist jetzt aber aus dem ein Song aus dem letzten Jahr und ihr habt gerade gesagt kurz, ihr habt für jeden Song dieser EP ein Musikvideo gemacht.
1: So ist es.
2: Ja. Darf ich da kurz was sagen, Maddie?
1: Selbstverständlich, mein Lieber.
2: Maddie hatte die Idee, Alter, für jeden Song können wir doch einfach mal ein Musikvideo machen. Und dann wieso, das ist ja eine übelst geile Idee, machen wir nicht. Ist dir eigentlich klar, wie viel Aufwand das ist?
0: Ja.
2: Bist du bescheuert? Also wir haben jetzt für jeden Song auch ein Video.
0: Ich find's mega cool.
2: Das ist einfach... Er hat seinen Willen gekriegt. So, drei aus der Band haben gesagt, nee, das machen wir nicht. Und am Ende haben wir jetzt einfach alle Songs im Video.
1: Das hast du so schön erzählt, da gibt mir richtig das Herz auf. Oh Mann. Also, ich habe die Geschichte etwas anders wahrgenommen.
2: Am Ende ist es ja auch cool geworden, aber es war echt viel Arbeit. Es war auch wirklich richtig viel Arbeit einfach.
1: Man muss eigentlich sagen, im Glashaus war so richtig zum Scheitern verurteilt eigentlich mit von Anfang an so. Und das war zum Teil sogar so schlimm, dass wir dachten, jetzt ist ja auch Schluss mit der Band. Das ging los, dass wir hatten ein paar Songs fertig und wollten wieder in das Tonstudio gehen, in dem wir diese EP davor aufgenommen haben. Die ist Zwischen Sonne und Mond. Die haben wir dort bei Sawdust produziert und der wurde auch immer größer und immer besser, so dieser Produzent, sodass wir dachten, krass, also selbst wenn wir dort bleiben, geht es trotzdem nochmal eine Schippe drauf.
2: Mhm.
1: So. Dann haben wir beim Songwriting ein bisschen uns noch ein bisschen reingesteigert und so und dann dachten wir, da gehen wir wieder hin. Haben das gebucht, haben Geld zusammengekratzt, es wurde auch immer teurer, das Tonstudio natürlich, ne? Und dann kam halt diese Schocknachricht mit diesem Virus. So, das war 2020, ziemlich zu Beginn.
2: Ja.
1: Und dann war, also das war, das, ich fand das war, weiß nicht, eins der schlimmsten Sachen, so, die wir bisher so erleben mussten.
2: Ja.
1: Auf allen Ebenen. Ich meine das jetzt gar nicht nur so, fast als Band getroffen, ne? Also ich saß da vom Fernseher oder wir alle und haben auch geskypt dann danach und hatten auch einfach Schiss, so um uns, um die Zivilisation, unsere Liebsten um uns rum.
2: Ja.
1: Und dann denkst du überhaupt nicht mehr an Songs und Musik schreiben, so, dann ist irgendwie so, ging es ums Überleben, dachtest du kurz, ne, so. Naja. Und dann ging das halt, dann hat man das so ein bisschen verstanden irgendwann durch die Berichterstattung und dann war es halt so, ja okay, dann probieren wir es trotzdem irgendwie. Also du kannst jetzt die ganze Zeit jetzt nur eingesperrt zu Hause sitzen, war man ja auch nicht, das will ich wirklich nicht so betonen. Und dann, aber Proben ging halt eben auch nicht in dem klassischen Maß, weil wir haben halt alle Jobs, in denen wir mit Leuten zu tun haben.
2: Mhm.
1: Und also zwei von uns im sozialen Bereich, das wär einfach auch so von der Moral her nicht gegangen. Und es stand auch gar nicht zur Debatte. Also das war übrigens schön, so zu erkennen, wie gleich man so ist. Also da kam dieser Freunde-Charakter schon doll durch,
2: ja.
1: Dass man sieht, wie gleich man so ist, ja, und wie gleich man denkt. Ja, so, und dann ging es los, okay, ja, wie nehmen wir denn jetzt auf? Man kann doch nicht ins Tonstudio fahren, weil Halle war so Hotspot-Gebiet in dem Moment, so, man durfte da nicht einreisen und wir haben uns auch daran gehalten, an diese ganzen Regeln, weil wir es auch wollten und auch verstanden haben, zur damaligen Zeit auch, und jetzt immer noch, also es ist gar nicht so, dass es in der Auswertung das falsch fand, wie wir uns verhalten haben, das sehen die anderen auch nicht so, also es ist, genau. Ja, so, und damit ging das irgendwie los. Und das war fernab, als wir uns in dieser Phase befanden, fand ich mich fernab von dieser Idee, wir machen zu jedem Song ein Video. So, genau. Mhm. Und dann haben wir uns überlegt, dass wir die Songs jetzt irgendwie anders aufnehmen müssen. Wir haben das Tonstudio angerufen, mit dem gesprochen und gesagt, wir können jetzt nicht kommen, wir können dann nicht, wir haben die Ferienwohnungen da abbestellt und all so ein Scheiß. Und also eigentlich befanden wir uns die ganze Zeit in so einem Loch. So, weil wo kriegst du denn die Motivation her, ne? Du hast irgendwie gar kein Umfeld mehr so richtig... Ich weiß nicht so richtig. Und dann ging das, aber also dann schreibst du in diesen Chats, da haben wir angefangen, Videocalls zu machen. Also dann war so Skypen, waren so feste Termine.
2: Ja.
1: Und da haben wir einfach da erstmal darüber gequatscht, wie es sonst geht. So, und dann haben wir eine extra WhatsApp-Gruppe gemacht. Also ein bisschen schizophren. Wir haben eine zweite WhatsApp-Gruppe gemacht mit denselben Personen drin. Und da haben gesagt, hier kommen jetzt Songideen rein.
2: Skizzenbox einfach.
1: Genau, so heißt der Chat.
2: Wir haben halt, wir mussten Wege finden. Okay, wir haben jetzt die Songs. Wir haben nicht alle Songs gehabt zu dem Zeitpunkt. Das wollten wir ganz irgendwie Harakiri-mäßig einfach im Studio machen. Irgendwie, okay, wir haben eine Handvoll Songs, die kriegen wir aufgenommen und den Rest machen wir im Studio fertig. Da fragen wir auch Christoph, ey, was würdest du machen? Das war der Plan. Ferienwohnung gebucht, alles top. Corona hittet hart, alles wird abgesagt. Okay, geil. Irgendwie gefühlt ein Jahr, anderthalb Jahre später, okay, wollen wir mal wieder proben? Und dann gab es immer wieder Ausbrüche, dann wurde immer wieder verboten und jeder von uns hat auch mal irgendwann Corona bekommen. Es war immer scheiße. Es war einfach es war immer eine Kackzeit. So.
0: Ja.
2: Es war einfach scheiße.
0: Ja.
2: So weiß jeder. Und dann mussten wir, okay, was machen wir denn jetzt? Wir müssen ja auch Songs noch fertig machen. Und dann haben wir das auf zu Hause verlagert. Wir haben uns irgendwie alle einen Computer geholt mit einem Aufnahmeprogramm, ein paar Plugins, um Gitarren und Schlagzeug und sowas so halbwegs gut aufzunehmen, um einfach Demos zu haben und die dann zu bearbeiten. Und so ist dann auch im Glashaus entstanden, ja, bei uns zu Hause oder halt zu zweit, zu dritt teilweise im Proberaum.
1: Wir haben mit Maske geprobt und all so ein Kram, also wirklich heftig. Auf jeden Fall, diese Skizzenbox-Chat war irgendwann voll mit arsch vielen Songideen. Also so viele, die wir nicht ansatzweise hätten aufnehmen können, weil wir nicht so viel Zeit haben und nicht so viel Geld.
0: Ja.
1: Und dann war das, also dann ist das diese Katastrophe, so ein Luxusproblem geworden mit, ja okay, welche von den 25 Songs wollen wir denn jetzt fertig machen? Also das war total geil. Und ich weiß noch, dass Paul und der Schlagzeuger mega geflasht war und so. Das war nicht richtig schön. Mir war das irgendwann gar nicht mehr so aufgefallen, dass wir so kreativ waren. Philipp und ich und Egon hat auch Songs geschrieben. Und dann standen wir immer drinnen, dann haben wir das so genommen. Also das war ein bisschen so wie stille Post. Jemand schickte was zu, Philipp hatte so Ideen, dann habe ich darauf auch was geschrieben und wir zurückgeschickt. So, also das ist so ein bisschen, weiß ich nicht, ich fand das irgendwie geil. Du schreibst einen Brief, klappst den zu und dann kriegst du so eine heimliche Antwort cool zurück.
0: Ja.
1: Und da hat man sich richtig gefreut. Das war wirklich schön, dass du im Chat trotzdem irgendwie soziale Kontakte hattest.
0: Ja.
1: Und du hast erstmal so rausgekriegt, was bei dem so los ist, aber du hast einfach auch einen Song geschickt bekommen. Oh, das hat der aus meiner Songidee gemacht. Mal schauen, was draus geworden ist.
0: Mhm.
1: Und und dann sind peu à peu die Songs irgendwann fertig geworden. So, also das war auch ein Riesenkampf zum Teil. Also da war auch wieder viel Streit, viel Emotion, weil du musst dann plötzlich im Fernseher, siehst du dich da mit deinen drei Freunden zu viert dann und musst darüber sprechen, ja, das ist aber jetzt so, den Part will ich unbedingt so haben. Und dann so, nee, der klingt scheiße und oh, also wie man, dann streitet man sich so fernmündlich. Im Proberaum würde man es sofort ausprobieren.
0: Ja.
1: Genau, das ist richtig, das hat Philipp am meisten abgefuckt. So, da kann dann so von Paul so ein Hinweis, ja, nee, klingt irgendwie nicht so geil, schreib mal die Bridge neu. Und dann so, wie neu, Digga? Also sag jetzt irgendwas, ne? Ich schreibe jetzt einfach neu, weißt du, wie aufwendig das ist? Da muss ich mich hinsetzen, den Rechner anmachen, dann schreibe ich das, dann den Takt, dann muss ich mir einen Riff, dann muss ich mir den Text gucken und dann schicke ich das wieder zu und dann höre ich von dir wieder so ein, ja, nee, ist jetzt auch nicht besser geworden.
2: Mach mal anders.
1: Also, da macht man
2: mach
1: sich...
2: Mach mal anders, bitte.
1: Was man sich da als Freunde auch antut in so einem Moment, weißt du?
0: Alter. Aber du hast recht, im Proberaum wäre das easy gewesen. Einmal durchspielen, kurz demokratisch, weiß nicht, lass mal was anderes ausprobieren. Ja.
2: Es gibt auch noch ein Problem, und das ist dein Problem.
1: Dankeschön.
2: Das ist ein Medi-Problem. Keine Deadline ist ganz, ganz schlimm, weil man immer noch was verändern kann, vor allem wenn du zu Hause aufnimmst. Ja, ich habe das jetzt so gespielt. Ja, kann das aber noch anders spielen.
1: Kriegst du ihn noch besser und so?
2: Ja, weil ich hab nochmal drüber geschlafen, ich habe noch eine andere Idee.
1: Ja.
2: Im Tonstudio ist es abgeschlossen, es ist fertig. Ja. Du kannst es nicht mehr ändern, du musst mit deinen Fehlern oder mit den Sachen, die du aufgenommen hast, leben.
0: Mhm.
2: Zu Hause nicht. Und das war ganz schwer.
1: Ja, dann habe ich irgendwann so einen Projektplan geschrieben mit einer Deadline drin.
0: Ja.
1: So, und dann war es so, da hatten wir irgendwie ein Gerüst und wussten wir, wann, an welchem Tag was gemacht werden muss. Aber es gab dann wieder ein neues Problem. Also es war wirklich so hart, diese Zeit, weil dann so, ja, wie nehmen wir das denn jetzt auf? Haben wir jetzt trotzdem nach Halle? Nee, weil war denn zu teuer? So, wir hatten dann plötzlich so viele Songs, die wir aufnehmen wollten und wir hatten auch nicht die Zeit, da für 11 Tage mehr hinzufahren oder 10. Und dann haben wir gesagt, ja gut, dann nehmen wir ganz viel selber auf, aber Gesang, da sind wir nicht so perfekt drin im Gesang-Recording, da nehmen wir uns dann das Tonstudio. Und dann ging das aber auch nicht. Und dann warst du, ja gut, dann machen wir das hier in Rostock, weil das ist der Landkreis, da darf man noch irgendwie einreisen. Mhm. Dann sind wir zu Pete Music wieder gefahren, haben ihn nach 10 Jahren wieder gesehen.
0: Schließt sich der Kreis.
2: Ja, ja.
1: Genau, das war richtig schön. Dann so, ja komm, dann nehmen wir da auf. Und dann denkst du, jetzt hast du einen Plan, so jetzt geht das so. Cool, bei Pete klingt geil, Pete kann auch mit Backing-Vocals einem helfen, so nochmal. Und dann sagt Pete so, ja, ich fange jetzt an, das Tonstudio zuzumachen, weil ich mich auf meine Solo-Karriere konzentriere.
0: Oh, okay.
1: Dann macht das Tonstudio zu, in dem du angefangen hast aufzunehmen. Also, da dachte ich so, ach, weißt du was, komm ey, lass eine Blaskapelle machen, alter Spielmannszug, oder lass uns völlig anders, lass uns, wir, was weiß ich, bouldern gehen oder so, keine Ahnung, lass es mit der Mucke, das soll einfach nicht sein. Also, dass man so viele Steine, dass du schon so dachtest, das kann nicht euer Ernst sein, wer ist denn hier die ganze Zeit im Hintergrund und piekt einen die ganze Zeit und packt eine neue Stolpersteine in den Weg.
0: Okay, das heißt aber, alle Songs, die im Glashaus auf der EP zu hören sind, sind während der Corona-Zeit entstanden. Und wie viel haben es dann auf die EP geschafft?
1: Ich glaube, ein Song ist noch klassisch im Proberaum entstanden. Das ist Raus aus den Wolken. Und ich würde meinen, alle anderen Tracks sind tatsächlich irgendwie diese fernmündliche Chat-Art entstanden, dass wir uns das zuschatten, weiterschreiben.
0: Boah. Aber auch spannend. Wie viel sind dann auf der EP jetzt letztendlich drauf? Wie viele Songs?
1: 7 Tracks sind drauf und jeder ist wirklich toll geworden. Mhm. Was auch dazu geführt hat, dass wir dann ein bisschen mehr Zeit hatten durch die Pandemie, war, dass wir so die Freiheit, die wir so im Alltag nicht hatten, dann in der Musik nochmal gesucht haben. Und wir haben uns getraut und auch zugelassen, noch mehr an die Grenzen zu gehen. Also wir haben, um das mal plump auszusprechen, den härtesten Song geschrieben, den wir je geschrieben haben. Der Arbeitstitel des Tracks war Harter Shit. Den hat Philipp größtenteils geschrieben und wir haben ihn dann genommen und er so, ich hätte nicht damit gerechnet, dass wir den nehmen. Und wir haben gesagt, warum nicht? Also wer setzt uns denn jetzt hier Grenzen? Ich habe genug Grenzen wegen Maske einkaufen, Abstand halten. Ja. Jetzt gibt's bitte in der Kunst nicht auch noch eine Grenze.
0: Ja.
1: Und dann haben wir den härtesten Song der Welt geschrieben, in unseren Augen. Ne? So. Und das hat auch richtig Bock gemacht, die Lyrics darauf zu schreiben.
0: Cool.
2: Und wir haben gleichzeitig dann aber auf der Platte auch den softesten oder experimentellsten Song für uns auf der Platte. Also
0: ja,
2: Gegensätze so.
1: Der heißt Leicht geblendet, den Egon gerade anspricht. Und der ist schon so poppig, dass ich dachte, den wollte ich so unbedingt machen. Und da dachte ich mal schauen, ob die Jungs den zulassen. Und am Anfang wurde ich ausgelacht, als ich die erste Demo gezeigt habe. Aber Philipp fand das Gitarrenriff cool und dadurch hatte ich einen Unterstützer und dann ging das immer weiter und ja, genau. Also und dann fanden sie ihn schön. Cool. Und dann haben wir auch ein richtig schönes Musikvideo dazu gedreht. Meine Fresse, also genau.
0: Ja, guck da unbedingt rein, aber ehrlich gesagt, ich würde jetzt gerne den härtesten Song der Welt mal hören.
1: Auf jeden Fall.
0: Wie heißt der?
2: Das ist nicht der härteste Song der Welt. Muss ich dich enttäuschen.
0: Für euch. Oder es war zu der Zeit gefühlt der härteste Song der Welt.
2: Für uns, ja. Für unsere Band war das der härteste, oder ist noch der härteste Song, ja.
1: Er heißt Im Glashaus und wir haben auch die ganze Platte dann so benannt, weil er so schockt.
0: Okay, lasst uns den bitte hören.
1: Ja.

0: Ja, wunderbar. Das war der härteste Song der Welt. aus unseren Sphären natürlich.
1: Hat mir sehr gut gefallen.
0: Dankeschön. Dankeschön. Hatten wir den härtesten und den weichesten Song geschrieben, den wir je geschrieben haben. Und dann waren plötzlich 7 Tracks fertig. Und Im Glashaus war dadurch rund. Und wir haben dann mit einem anderen Toningenieur die Vocals aufgenommen, also weiterhin mit Pete Kontakt gehabt, aber er hat dann sein Soloprojekt da durchgezogen, ist auch voll geil geworden, ist auch voll gut, dass er sich dafür entschieden hat. Mhm. Dann haben wir mit Roman Schweigert, einem sehr guten Freund aus einer befreundeten Band von uns, My Best Antic, dann die Vocals aufgenommen und das hat er auch richtig gut gemacht. So, und dann waren auch alle Songs irgendwann im Kasten, nachdem wir diesen festen Projektplan da durchgezogen haben. Mhm. Und dann war es halt so, dass ich dann echt gesagt habe, ey Leute, ich will, dass jeder Track die gleiche Aufmerksamkeit bekommt. Und dann war es so, hey, wieso, was soll das so? Und das war halt wieder eine Weiterentwicklung von der vorherigen EP, die haben wir halt veröffentlicht, da waren 6 Lieder drauf und wir haben dazu auch Musikvideos veröffentlicht, also zwei sehr gute und dann ein Live-Video. Und dann was ist mit den anderen 3 Liedern? Ne? Die sind jetzt einfach bei Spotify hochgeladen worden und wir sind jetzt nicht die Band, die jetzt jeder ständig hört. Also wann hört ihr denn mal ein Album? Das war wieder ein neuer Streitpunkt, ne? Wer hört überhaupt Album? Ja. Philipp ist definitiv Albumhörer, denn bla bla und ich bin da ganz anders. Und dann war es halt so, ich will das bei dieser EP anders haben. Also ich möchte, dass jeder einzeln veröffentlicht wird, damit auch wirklich so jeder, der uns kennt dann und uns auch folgt, dann auch in die Möglichkeit erhält, so das alles ganz leicht zu hören. Also nicht sich eine halbe Stunde Zeit nehmen müssen und dann die EP anklicken, sondern ich möchte, dass derjenige oder diejenige da jeden Track so peu à peu präsentiert bekommt in der vollen Bandbreite. Weil du hast so ein Ranking, wenn du sagst, zu welchem Song schreibe ich jetzt, das ist ein Musikvideo, ein Skript und dann ist es dann, sagst du, ja, welcher ist denn am geilsten? Und dann war es so, keine Ahnung, welcher am geilsten ist. Wir haben halt keine Single geschrieben. Wir haben halt einfach das geschrieben, was wir immer schon, also was wir mal wollten, was wir mal ausprobieren wollen. Mhm. Und das war die Begründung, weshalb die am Ende meine Band Dudes gesagt haben, cool, wir machen das. Na, das war nicht, wie Egon das hier am Anfang dargestellt
2: klar,
0: hat.
2: Das so.
0: Wir machen das so, Diskussion vorbei. Papa
2: nee. Diskussion habe ich ja gesagt. 3 haben Nein gesagt und am Ende hat er seinen Willen bekommen und du hast ihn ja bekommen. Aber erstmal gab es natürlich richtig viel Gegenwind.
0: Ich hatte das Gefühl, dass ich euch überzeugt habe. Aber würdest du so weit gehen?
2: Ja, du hast am Ende hast du schon überzeugt, ja.
0: Oh, hat das lange gedauert.
2: Aber es war
0: eigentlich Nein.
2: Ja, es war am Ende war es auch. Ja,
1: herzlich willkommen zur Heimspiel-Therapie-Sendung.
2: Ja, am Ende war es schon. Ja gut, dann machen wir es halt. Die Idee ist ja schon ganz cool. Aber es ist halt so viel Arbeit. Also dich erstmal auch davon irgendwie so. Du hattest ja einen guten Punkt. Du bist ja davon ausgegangen. Lass uns mal ohne Konsequenzen, Regel irgendwie was denken. Lass uns einfach mal frei sein.
0: Ja, das ist Freidenken, genau.
2: Lass uns mal frei denken. Was können wir machen? Was ist cool? Ja. Zu jedem Song Video ist richtig, richtig cool. Wir haben gedacht, ja, das ist voll cool. Aber dann haben wir halt Paul, dann haben wir mich. Und Paul kennt sich ja richtig gut aus mit Filmen.
0: Ja,
2: und immer,
0: dadurch hat das ja auch geklappt.
2: Und immer, wenn wir Ideen hatten für ein Video, dann hat Paul gleich und ich auch ein bisschen, haben wir gleich gedacht, okay, wir brauchen die und die Kamera, wir brauchen so das Setting, wir brauchen das Setup, okay, wir brauchen Licht, wir brauchen das. Und Matti, ja, und dann machen wir das und dann machen wir das und dann machen wir das. Und wir immer so, 500 Euro, 1000
0: also,
2: Euro,
0: das so unrealistisch 1500 Euro. Ach, schön, ja.
1: Ja, aber ich finde das total schön, dass ihr gleich so eine komplett Vision habt, also so nicht nur den Song, sondern dazu auch eine Geschichte in Bild erzählen wollt. Ich finde das einfach rund, ich finde das toll.
0: Danke, Mann. Also Vision trifft es voll. Das war ein Traum und mit Im Glashaus haben wir uns einen Traum erfüllt.
1: Mhm.
0: So, das ist einfach so. Also einfach für uns auch. Wir haben es jetzt für die Ewigkeit für uns geschaffen, sowohl musikalisch als auch visuell. Und die Musikvideos haben ja auch nochmal ihre Geschichte in der Entstehung. Also besonders bei Leicht geblendet versteckt sich hinter diesem Video einfach ein schöner Tag mit echten Freunden. So, also es hat jemand drunter geschrieben als Kommentar, glaube ich, ist das echt? So, ich glaube, weil er schon dachte, es ist mit KI gemacht oder so ein Scheiß. Aber das sind halt unsere
2: da
0: Freunde.
2: Da gab es KI noch nicht.
0: Ja. Mit denen wir da, als wir das gedreht haben, nicht, aber als wir es veröffentlicht haben.
2: Ah, krass. Ja, okay.
0: Genau. Das war dann auch so, wir saßen dann irgendwann Jahre auf diesen Videos. Also wir saßen 2 Jahre auf 2 fertigen Videos und konnten halt erst veröffentlichen, nachdem alle anderen Videos fertig waren.
1: Ah ja.
0: Mhm. Und dann haben wir uns ein ganzes Jahr lang gegönnt. Wir haben ein ganzes Jahr lang diese Songs veröffentlicht. Also immer so 6 bis 8 Wochen haben wir Material gedreht, nochmal on top, Promomaterial für Social Media. Wir haben TikTok kennengelernt. Eine gute Erfahrung für den Anfang. Jetzt hat keiner mehr Bock drauf von uns, aber es war für den Moment mal ganz witzig.
1: Mhm.
0: Paul hat das dann echt gut. Entwickeln sich in dieser Band auch plötzlich so neue Aufgaben. Paul ist so Social Media Man geworden. So der Drummer, ne? So
1: ja.
0: Der, Hatte echt richtig gute Promo gefahren und hat mir plötzlich auch richtig viele Hörer. So, und am Ende, das, was wir eigentlich wollten, so viele Leute wie möglich sollten das hören oder sollen die Möglichkeit bekommen, das hören zu können und auch hören zu wollen.
1: Ja.
0: Und das hat geklappt so. Also auch wenn das nicht geklappt hätte, wäre es ein Traum gewesen, aber das war irgendwie dann nochmal so. Also wir wurden da so belohnt, wenn man sich das vorstellt, wie das angefangen hat, was wir jetzt hier eine Dreiviertelstunde lang erklären, wie im Glashaus entstanden ist mit dieser Corona-Pandemie. Das Tonstudio macht zu, wir begegnen uns in Chats, schreiben Lieder plötzlich ganz anders, müssen alles ganz anders aufnehmen. Und dann kommt am Ende das raus, was letztes Jahr passiert ist. Mhm. Also im Dezember war dann alles rund. Wir haben im Glashaus den härtesten Song der Welt als letztes veröffentlicht mit einem Video, was wir vor 2 Jahren davor gedreht haben.
2: Ewig.
0: Ja. Und dann war das Jahr vorbei. So ein Release-Jahr. Und das war geil.
1: Cool, ja. Wie viele Veröffentlichungen gibt's denn von euch bisher?
2: Meinst du so Alben, EPs und sowas? Das erste, also auch das mit Deepress halt noch reingezählt?
0: Nee.
2: Okay. Mit Dias schon. Unter Dias haben wir das selbstbetitelte Dias, dann kam Alaska, dann Zwischen Sonne und Mond, das sind 2 EPs und dann die dritte EP jetzt im Glashaus.
1: Mhm.
2: Und zwischendurch hatten wir nochmal einen Song als Single veröffentlicht. Wie heißt der gerade nochmal?
0: Das weiß sogar. Also wir haben Mehr aus Lügen veröffentlicht, kurz bevor wir im Glashaus aufgenommen haben. Und dann haben wir Vergiss diese Stadt aufgenommen.
2: Danke.
0: Genau. Das, ja, richtig.
1: Okay, und arbeitet ihr momentan an neuen Songs?
2: Noch nicht.
0: Ja, also so im Hintergrund, klar, so ein bisschen schreibt man immer als Musiker oder Künstler, ne? Aber nee, wir haben uns tatsächlich so doll auf diese Promo-Phase konzentriert, das war auch irgendwie schön, dass wir sagen konnten, nee, wir machen jetzt nichts zweigleisig, jetzt ist die ganze Zeit nur im Glashaus veröffentlichen, proben, Konzerte, geile Zeit haben.
1: Ja.
0: Einfach jetzt genießen. Also 4 oder 5 Jahre Arbeit jetzt mal auskosten und die Urlaub machen irgendwie davon. Mit dem Werk sozusagen. Mit dem Werk zusammen Urlaub machen war das.
1: Ja, cool. Und Matti, du hast gesagt, du schreibst hauptsächlich die Texte und Philipp?
0: Ja, also ja, ein bisschen mehr ich so. Aber Philipp schreibt auch Lyrics, ja.
1: Ja, und sind das alles Geschichten und Material aus eurem Leben oder sind da auch fiktive Dinge dabei? Oder ist das gemischt? Kannst du dazu noch ein bisschen was erzählen?
0: Ja, klar, gerne. Also am Anfang, als wir die ersten Songs so geschrieben haben, waren das so eigene Geschichten, würde ich meinen, eigene Erfahrungen ganz viel. Und dann aber überspitzt dargestellt.
1: Mhm.
0: Also das ist ein bisschen so spannend ist unser Leben dann doch nicht. Und dann gibt es ganz unterschiedliche Momente. Ich weiß nicht, ehrlich gesagt denke ich darüber gar nicht so nach, wie so ein Text entsteht. Aber manchmal hast du so eine Melodie, also Philipp spielt was auf der Gitarre oder jemand hat eine Instrumentalidee. Und dann habe ich dabei so ein Gefühl, dann habe ich manchmal Geschichten im Kopf gehabt dazu.
1: Mhm.
0: Und dann habe ich mir es kam mal vor, dass ich mir ein Einzelschicksal ausgedacht hat, also jemand Außenstehendes, so ein Pärchen, und dachte, das ist denen passiert. Und dann habe ich darüber gesungen, was denen passiert ist.
1: Okay.
0: Also eine fiktive Geschichte sozusagen. Das ja.
1: Aber aus einer Emotion, die in dir hochkam, als ihr sozusagen Musik zusammen gemacht habt.
0: Ja, durch die Musik dann schon eher.
1: Mhm.
0: Und manchmal war es einfach nur ein Titel, also wir haben bei Im Glashaus uns ja wirklich doll ausprobiert mit allem möglichen Kram und auch in Emotionen. Also wir haben, glaube ich, den fröhlichsten Track geschrieben. Und
1: der
0: auch,
1: Welt?
0: Auf jeden Fall der Welt natürlich. Haben wir ja keine andere Messlatte mehr hier.
1: Ja.
0: Und dann auch
2: Universum.
0: Und so ziemlich das Traurigste. So, und bei dem Traurigsten war es so, dass Philipp eine Idee hatte. Er hat gesagt, ich würde gerne dieses Thema besingen. Und also es ging dann um Tod, um Verlust, also so ein Tod, der sich anbahnt, also so eine sich in jemanden in den Tod begleiten durch eine schwere Krankheit in zum Beispiel. So, ne? Das war dann quasi, das hat er gesagt, und dann habe ich das geschrieben. So, also weil mich das so berührt hat und es hat so gematcht mit dem Instrumentalkram, den er geschrieben hat. Als ich das fertig gehört habe, so, da dachte ich so, boah, das hat mich richtig traurig gemacht. Ich hatte echt da ein bisschen Tränen in den Augen, bescheuert. Also von dem eigenen Text, weil ich dann so an diese Geschichte gedacht habe, die ich mir da vorgestellt habe.
1: Also ist doch was Schönes.
0: Ja, aber das ist irgendwie eingesungen und hast es 1000 Mal gehört, so weißt du, und dann hörst du es einen Monat nicht und es ist fertig und dann hörst du es und dann ist es irgendwie geil, dass man das auch irgendwie so vergisst und nochmal neu hören kann.
2: Mhm.
0: Ja.
2: Wir machen Musik, die traurig macht. Guter Werbeslogan, oder?
1: Kann man aber so nicht sagen.
0: Oh, dankeschön.
1: Ist schon auch High Energy und Party und ich kann mir vorstellen, auf den Konzerten wird auch der ein oder andere Ellenbogen fliegen.
0: Oh ja, ja. Ja,
2: oder, das ist auf den Konzerten oder der ein oder andere Gitarrenhals an Stirn und Augenbrauen.
1: Ja.
2: Das haben wir schon mal geschafft.
0: Ja, ich bin mit Egon so doll zusammengestoßen, weil sind wir beide ins Publikum gegangen und ich habe voll den Headbang in seinen Bass gemacht, habe am Kopf geblutet und hatte fucking dolle Kopfschmerz, mir brummte der Schädel. Das war zum Glück der Zugabetrack. So, den haben wir dann abgebrochen und haben uns bedankt.
2: Und seitdem gehen wir nur noch einzeln runter.
0: Ja, nur noch mit Helm.
1: Ja. Ihr habt ja heute auch eure Instrumente mit dabei.
0: Ja.
1: Habt ihr Lust? Wollt ihr jetzt einen Song spielen oder was habt ihr vorbereitet? 1, 2, 3, 17?
0: Ja, Mann, also wir haben, wir sind nämlich nicht die traurigste Band, wir sind, machen nicht nur traurige Stimmung.
2: Auf keinen Fall.
0: Wir haben einen Track mitgemacht, der macht gute Stimmung, der geht ans Leben, richtet sich an die Weisheit, ein bisschen an das, was alles so passieren kann und was, worauf man hinarbeiten sollte.
1: Mhm.
0: Und der hat eine fröhliche Message und klingt auch fröhlich. Doch. Also, das ist ein Song, den fand Egon schön, weil er, dazu ist er gesprungen und dachte so, das ist geil, lass uns den spielen, nochmal den, ich hab Bock. So.
1: Ja.

0: Oh mein, schön.
1: 1000 Grad Studio, fett.
2: Ja. Ihr Lieben, vielen Dank für dieses schöne kleine Konzert hier bei Loro. Mir sehr gut gefallen. Wenn es jetzt unseren HörerInnen auch gut gefallen hat, wo kann man euch das nächste Mal sehen und hören live?
1: Also definitiv könnt ihr uns erstmal bei Spotify abchecken, wenn ihr es noch nicht gemacht habt. Das wäre sehr schön.
2: So. Oder ihr guckt nicht euch bei Spotify.
3: Ihr guckt euch oder nicht bei Spotify, bei allen anderen Streaming-Anbietern auch.
2: Ja.
3: Und wir haben es ja schon gesagt. Liebsten
1: sogar bei YouTube.
3: Ja, also, richtig, danke.
1: Schaut euch diese ganzen Videos gerne in der Reihenfolge an, so. Das ist wirklich schön. Das ist für uns ein Kino. Also, es ist wie ein Kurzfilm. So, und das, unsere EP gibt es als Kurzfilm. Zieht euch die rein, da könnt ihr uns sehen. Und ansonsten haben wir jetzt ein paar schöne Live-Shows gehabt, hier in der Umgebung, in Rostock ganz viel. Und in Greifswald hatten wir eine schöne Show. Wir haben eine Hochzeit zum ersten Mal gespielt vor kurzem.
3: Das war privat, das war ganz toll, ja.
2: Freunde von euch, oder?
1: Jetzt schon.
3: Unsere Wege haben sich so vor 15 Jahren schon mal gekreuzt. Und jetzt sind die auseinandergegangen und dann wieder.
1: Ohne, dass wir das wussten.
2: Ah, witzig. Ja,
3: das war irgendwie ein toller Moment.
1: Ja. Wir wurden da so ein bisschen hinvermittelt und das war sehr schön am Ende aufgegangen alles.
3: Ja, als dann irgendwie die Leute kamen, das Brautpaar, sag mal, habe ich euch nicht schon mal gesehen? Ja, irgendwie dich ja auch und so. Ja, ist so geil. Ja, Rostock ist ein Dorf.
2: Ja.
3: Und also MV ja sowieso.
1: Mhm. Das war schön. Das war ein schönes Wiedersehen sozusagen, ja. Ohne, dass man das wusste, dass man sich da wieder sieht. Ja, das ist irgendwie geil.
3: Mhm. Ja, genau.
1: Richtig. Also, und das ist jetzt eigentlich so erstmal das Letzte gewesen. Es ist erstmal eine komische Pause steht uns bevor, nämlich unser Gitarrist und Zweitsänger Philipp geht jetzt in Elternzeit. Er hat offiziell bei der Band Elternzeit beantragt und hat bewilligt bekommen.
3: Ja, Antrag ist durchgegangen.
1: Genau. Und jetzt wissen wir nicht, wie wir das live machen. Mhm. Jetzt überlegen wir erstmal ein bisschen rum. Wir wollen das am liebsten, Egon hast das so schön letztens mir per WhatsApp-Nachricht geschickt, so. Also wir haben echt so Leute, die gerne mit uns spielen würden. Das ist erstmal total geil, dass es so Interessenten gibt, die sagen, ich würde da gerne einspringen.
3: Ja.
1: So, und dann denkst du so, okay, krass. Ich dachte, du musst jetzt hier an so einer Laterne so einen Wanted-Aufruf machen, ne? Wer hat jetzt Bock, hier Triangel zu spielen? Und aber wir wollen, Egon hat geschrieben, so, ich will mit Freunden Musik machen und wir haben einen besten Kumpel, der auch ein guter

0: Musiker ist, mit dem Egon und ich früher in einer anderen Band mal gespielt haben, bei The Ladybirds. Es geht um Padde und wir wollen mit Padde probieren, Musik wieder zu machen.
1: Okay, cool.
0: Genau. Und deswegen, wir wissen nicht, wie das ausgeht, ob das funktioniert, weil Philipp hat eine starke Stimme, eine krasse Präsenz dadurch.
1: Ja.
0: Und ich weiß nicht, ob man das ersetzt kriegt. Und ihn jetzt nur so vom Band kommen zu lassen, also so Backing-Play, so, das weiß ich nicht, ob wir das sind. Nur so zu dritt. Hat einen geilen Nirvana-Vibe kurz, aber irgendwie sind wir schon immer vier.
2: Die Songs sind halt für vier geschrieben, ne?
1: Ja.
2: Für zwei Hauptsänger, zwei Gitarren und das muss bedient werden. Wir haben das, glaube ich, bei zwei, drei Songs mal ausprobiert im Proberaum. Ja. Das war total rough, wie du gesagt hast, wirklich so Nirvana-Grunge-mäßig.
0: Das ist mal kurz, cool, aber...
2: Oh. Aber nee, wir brauchen noch jemanden.
0: Außerdem kann man sich da nicht so geil verspielen. Also, weißt du, wenn du sich verspielst, dann ist der Philipp noch da, der kann sich da der
2: verspielen. Ja, es kann nur einen geben, der sich verspielt, das bin immer nur ich.
0: Genau, wenn wir immer mehr Leute wegnehmen, dann hört man das ja viel besser. Das geht schon mal gar nicht.
2: Ja.
0: Es ist wieder eine Hürde. Es ist nicht so schlimm wie die Anfangsphase von im Glashaus produzieren, so. Aber es hört einfach nicht auf. Also die Hürden in so einer Band, die kommen immer wieder und du wirst einfach nicht los.
2: Aber Maddie, weißt du was? Das stresst mich irgendwie gar nicht.
0: Ja, dich stresst eh gar nichts.
2: Doch, mich stressen Sachen.
0: Ja?
2: Ja. Sag jetzt aber nicht welche.
0: Okay.
1: Aber sag mal, also ihr macht weiter auf jeden Fall Musik und es wird Dias geben und wenn man jetzt einfach mal gucken will, vielleicht hat sich was getan oder Philipp wird Papa, ne?
0: Mhm.
1: Oder Philipp sagt nach einem halben Jahr, okay, ist eigentlich alles cool, ich glaube, ich kann schon mal zur Probe gehen und braucht das vielleicht sogar. Ja. Wie kann man sich dann informieren, wo ihr spielt oder ob es was Neues gibt?
0: Ja, am besten bei Egon klingeln. Der wohnt... Ja, wir posten natürlich wie alle Bands super wild, dann wenn wir mal auftreten, das bei Instagram rauf und runter. Ich weiß nicht, bei TikTok macht das irgendwie keinen Sinn, für Konzerte zu werben. Da geht es nur darum, Leute zu sehen, die sich wehtun oder rassistisch sind, glaube ich. Dafür ist das gemacht, oder?
1: Ja, und das zerstört noch schneller unser Gehirn.
0: Auf jeden Fall, Mann. Genau, also ja, es ist schon Instagram und von mir aus auch Facebook, klar. Das ist, da sind wir irgendwie mit groß geworden. Nein, wir sind mit MySpace groß geworden.
1: Ja.
0: Aber Facebook ist natürlich immer noch etwas, was wir bedienen und wo man sich informieren kann.
2: Da haben wir festgestellt, das machen wir nur, wenn wir auch was zu sagen haben. Und das klappt überhaupt nicht mit dem Algorithmus.
1: Hm.
2: Wenn wir wirklich nur was sagen, also ne, wir haben vorhin Stories gemacht, hey, wir spielen bei Radio Loro, cool. Und das hat richtig gut geklappt, ohne Probleme.
0: Ja.
2: Du musst ja eigentlich dieses Social Media Game musst du ja spielen. Und es gibt da eine Band, der folge ich, die mag ich auch gerne, Frau Paul heißen die, aus Hamburg.
0: Ja.
2: Die machen coole Musik, die spielen jetzt auch viele Festivals und die machen dieses Social Media Game, das wirklich, die sind da drinne, die versuchen das. Und es ist so krass, die Sängerin und Gitarristin, die war bei einem Vortrag in Berlin oder so, ich weiß nicht genau in der Story. Und dann habe ich so eine Folie gesehen, was du alles machen musst, um relevant zu bleiben als Band heute, weil der Markt auch einfach so gesättigt ist und der Algorithmus vergisst ja auch schnell alles.
1: Ja.
2: Und also großen Respekt an diese Band, dass die das wirklich durchziehen und das machen.
0: Ja.
2: Da haben wir einfach nicht den langen Atem für und wir können einfach nicht so viel sagen und in Kameras labern, ist glaube ich auch nicht so unsers. Und das ist total schwer. Also ich habe mal irgendwie so ein, zwei Videos gemacht, in eine Kamera zu labern und es war immer so, ich würde schon gerne einfach Musik machen.
0: Ja. Ja, ja, genau. Also wir zeigen uns relativ persönlich oder wir zeigen uns persönlich auch auf einer Bühne. So. Insofern ist es also keine traurige Show, die man da zu sehen bekommt, sondern eine sehr fröhliche, energetische und rockige Show, so mit viel drumrum, viel Gehampel und viel Mitmachen und vor allen Dingen sind es halt sich halt vier Freunde auf der Bühne.
1: Ja.
0: Das ist irgendwie schön, dass wir das schaffen, ohne dass wir uns das vorgenommen haben, dass man es so sieht. Also es wurde zumindest so gesagt, dass sich das so anfühlt, ne?
1: Ja.
0: So für das Publikum. Und das in Social Media zu übertragen, finde ich, ist so ein bisschen... Würde auch gehen, glaube ich. Würde sich auch irgendwann natürlich anfühlen. Nee, aber sind wir dann irgendwie nicht. Ich weiß nicht. Nee, es ist auch ein bisschen das Alter. Ich kann es dir gar nicht genau sagen.
2: Es ist auch so verrückt, weil du musst nicht mal Qualität liefern bei Social Media. Das einfach der Algorithmus entscheidet über Hop oder Top. Wir haben bei TikTok haben uns angemeldet und haben einfach drauf losgepostet. Jeden Scheiß hat Paul gepostet. Wir haben so ein Bild in Greifswald gemacht irgendwie. Da saß er erst, dann habe ich mich da drauf gesetzt, dann hat Philipp sich drauf gesetzt, dann hat Matti sich drauf gesetzt.
0: Sie saßen so viel auf den Shows. So
2: war
0: von uns.
2: Null Anspruch. So ein Null irgendwie Arbeit reingesteckt und dieser Post ging dann so, der wurde vom Algorithmus aufgegriffen und der hatte dann irgendwie was mit 30.000, 40.000 Aufrufe und dann auch so irgendwie 100 Kommentare mit, oh cool, höre ich mir mal an und so. Und wir haben wirklich zur Promo für die Videos, die wir gedreht haben, haben wir nochmal so Promo-Videos gedreht, so 20, 30 Sekunden Snippets. Die haben einfach 100 Aufrufe. Da habe ich ewig dran gearbeitet, Filter gemacht, geschnitten, das auf die Musik angeglichen. Also wirklich Stunden Arbeit reingesteckt. Okay, cool. Hat nicht gereicht.
0: Ja. Ey, weißt du, was, das ist also, auch, was mich an Social Media so abfuckt, ist, dass du alles so quantifizierst. So, du guckst, du lernst jetzt von Likes und Anzahl von Kommentaren und so. Man geht über, also was Social Media so gar nicht hat und was wir aber wollen, ist auch Tiefe von den Fans. Mhm. Also ich freue mich tausendmal mehr über einen Kommentar, was irgendwie auch auf die Musik eingeht oder eine persönliche Nachricht ist dann noch schöner eigentlich, weil es dann ein bisschen abgeschirmter ist, so, ne? Und dann irgendwie auch nicht so aufgesetzt wirkt, wenn du darauf antwortest. Oh, und am schönsten ist es, wenn die Leute nach dem Konzert zu dir kommen. Ich stelle mich dann immer sofort an den Merchandise-Stand so und viele kommen halt vorbei und reden dann mit dir über die Show und wie sie es wahrgenommen haben. Und das ist wirklich immer ein schöner Moment. Also das erleben übrigens über alle vier. Also auch Paul als Schlagzeuger, Philipp und Egon werden nach der Show auch angesprochen manchmal. Und allein schon, da ziehe ich auch meinen Hut vor, so dass sie es trauen.
1: Ja,
0: ne?
1: Ja.
0: Und wir genießen das jedes Mal.
1: Ja, das ist schön.
0: Und das ist eigentlich das, was man will. Und jetzt irgendwie, ob das jetzt 60.000 Likes hatte, dieser eine Post da bei TikTok.
2: Keine Ahnung.
0: Oder halt nur 100. Das macht eigentlich nicht viel mit dir.
2: Und es ist aber auch so wild. Ne? Du hast ja so Streaming, Spotify ist ja so der Teufel. Es ist aber, ich finde, es ist so auch wieder so, muss man differenziert betrachten. Natürlich ist Spotify mit, dass Daniel Ek da irgendwie in Rüstungsindustrie reinsteckt und so ein Drohnen ist super scheiße. Es gibt natürlich aber allen Bands gibt es eine Plattform, die Musik zu hören. Und wir wissen ja noch, wie wir angefangen haben. Da gab's kein Streaming, also nicht für uns zugänglich. Und dann hast du halt CDs auf dem Konzert verkauft. Mhm. Und dann hast du halt irgendwie
0: gratis
2: so...
0: Gratis verteilt, man. Und ey, gratis verteilt. Unsere ersten Songs haben wir gratis verteilt.
2: Und dann haben dich halt so 15 Leute auf CD gehört, weil sie die CD hatten und nicht irgendwo anders, also irgendwie Bandspace oder irgendwie so, ne? Wie heißt das?
1: Bandcamp,
2: danke. Genau. Da waren wir irgendwie drauf und haben die Musik dahingestellt für einen Euro oder was auch immer oder kostenlos teilweise. Damit
0: das sind
2: einfach
0: wir immer noch.
2: Ja, damit die Musik einfach gehört werden kann. Und du hast es heute. Und stell dir einfach mal vor, wenn du 200, 300 monatliche Hörer hast, die wären bei einem Konzert einfach so da, denn, oder irgendwie 500. Und du hast den Mau-Club gefüllt in Rostock. Mhm. Also wenn man sich das vorstellt, es ist krass. Und also ne, ich habe mich auch über 100 gefreut und dachte so, ich kenne nicht 100 Menschen. Wieso hören 100 Menschen unsere Musik? Mhm. Das ist ja verrückt.
0: Ja, das bringt schon sau viel Positives mit sich.
1: Aber also, es klingt, als hättet ihr einen gesunden Zugang dazu und überbewertet das nicht. Und nee, jetzt die Zahlen, die Klickzahlen und die ganzen...
2: Nee, aber das also dieser fehlende... dieses fehlende Engagement von uns, da irgendwie Social Media spielen zu müssen oder zu wollen, führt dann auch dazu, dass wir dann halt nicht dass wir von vielleicht 300 Leuten gehört werden und nicht von 30.000.
1: Ja.
2: So, das ist dann der Unterschied. Das wäre total cool, die Musik weiter zu verbreiten, aber die Arbeit ist einfach, das liegt uns so gar nicht und dafür, ja, ist es dann einfach nicht.
1: Ja.
2: Und man muss die Arbeit reinstecken, es ist leider so.
0: Mhm. Aber was wir zum Beispiel nicht machen ist, also wenn jetzt was funktionieren würde, richtig gut, oder was hat was funktioniert und dann schlachtest du es aus. Ich glaube, das wären wir nicht, so.
1: Ja.
0: Und mich nervt es auch bei anderen Bands. Ich finde ein paar Bands richtig gut und dann folge ich denen auch bei Instagram und dann machen die so Rage-Kram irgendwie oder extreme politische Statements, die ja auch nicht in die Debatte gehen, sondern eher in Angriff, weil das natürlich mega polarisiert, ne? Und ich bin da gar nicht weit weg von dieser Meinung, aber das macht mir überhaupt keinen Spaß, mir das anzugucken. Und so ein bisschen habe ich das Gefühl, dann auch manchmal Bands kennenzulernen und dann denke ich mir so, hätte ich mal lieber nicht kennengelernt.
1: Ja,
0: so.
1: Okay, ihr Lieben, danke für diese Einblicke. Wenn ihr Lust habt.
2: Danke, dass wir da sein durften.
0: Ja, es ist schön, wieder bei Loro mal zu sein. Wir sind in den Charts manchmal vertreten gewesen, bei Loro Charts.
1: Ach cool, ja.
0: Ganz großes Dankeschön dafür, dass es das gibt. Ja. Das finden wir ganz toll. Da sind noch ganz viele lokale Bands immer drin. Das ist schon schön.
2: Gerade sind Pornobalken, glaube ich, noch in den Charts. Weiter für Pornobalken voten. Die sind, die kenne ich, die sind ganz toll, die mag ich total gerne.
1: Ja, gut. Was hören wir zum Abschluss?
0: Oh, also oh Gott, wir können nicht mit dem traurigsten Song jetzt aufhören, oder? Ich meine, haben wir alles heute gehört. Den Weichsten haben wir noch nicht gehört, oder?
2: Ja, in Trümmern haben wir auch noch nicht gehört.
0: Stimmt, einen klassischen.
2: Das
0: gut.
2: Das können wir auch noch sagen. Wir haben den Härtesten, wir haben den Weichsten und wir haben aber auch so straight, ja, das ist ein Deal-Song. Also ja, der drückt uns ganz gut aus.
0: Ah ja, okay. Ja, Grüße gehen raus an alle, die sich das wirklich reingezogen haben, hier von vorne bis hinten, was wir hier wieder gequatscht haben.
2: Ja, was ist falsch mit euch, Leute? ihr könntet,
0: läuft nicht über Fußball, Mann?
2: Ihr könntet Sachen machen und ihr hört uns, das ist doch Quatsch.
1: Also. Und jetzt hören wir euch nochmal musikalisch mit dem Song.
2: Das auch noch.
0: In Trümmern.
1: Viel Spaß. Bis bald, ihr Lieben. Ciao.
2: Ciao, ciao. Mach's gut. Dankeschön.

0: Verantwortlich für die nun folgende Sendung ist Daniel Glawe.
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0: Willkommen zurück zu einer neuen Ausgabe von Musical Healing. Ich bin Dan from the Roof und heute heißt es Some Motivation in Summer. Soll heißen Motivation bei dem heißen Wetter und dass man trotzdem natürlich ein bisschen feiern kann. Ich grüße alle Hörer in Neubrandenburg und auch in der ganzen Welt und wünsche viel Spaß bei der Show, die aufgezeichnet ist, weil ich, also heute ist Donnerstag, die Aufzeichnung findet heute Donnerstag statt und morgen Freitag, der 17.07. wird mein Großvater 90 und deswegen kann ich leider nicht live senden, aber ihr hört mich ja trotzdem. Also viel Spaß.

Durfte natürlich nicht fehlen. Sizzler, Change, jedes Mal. Und den anderen Song spiele ich auch noch, den ich sonst immer spiele, nämlich zum Abschied. Ja, danke, dass ihr zugehört habt, eingeschaltet habt. Grüße gehen raus in die Welt. Und ich hoffe, wir hören uns das nächste Mal wieder live in 2 Wochen. Danke fürs Zuhören und verantwortlich war Daniel Glawe. Und jetzt habe ich natürlich den Song noch nicht draufgepackt. Aber jetzt.

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